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2: Kai Lehmann, der Henker des Herzogs. Ein ganz normales Leben um 1700. Es ist ein mega interessantes und aufschlussreiches Buch, das das Leben eines Henkers um 1700 im Herzogtum Sachsen-Meiningen widerspiegelt. Die gut 320 Seiten zeigen sehr genau die Gesellschaft vor gut 300 Jahren, die so sehr von der Ehre und einem religiösen Verständnis geprägt war, dass viele Leute unehrenhaft aus der Gesellschaft ausgegrenzt wurden. So erging es im Normalfall auch den Scharfrichtern. Das Buch Der Henker des Herzogs zeigt sehr umfassend das Leben eines solchen Staatsbediensteten, dessen Aufgabe war nicht nur das Hinrichten, Foltern und Bestrafen von Menschen. Die gesamte Aufgabenpalette eines solchen Mannes erstreckte sich über das Leeren von Fäkalgruben, über die Abdeckerei, dem Verscharren von hingerichteten Personen bis zum Heilen von Wunden. Kai Lehmann stellt alle wichtigen Lebenssituationen des Henkers John Jeremias Glaser aus Wasungen dar. Lehmann spricht über die Geburt und die Taufe, über Hochzeiten, über die schulischen Verhältnisse der Zeit, über die Lehrzeit, über das Töten von Menschen und Tieren, das Heilen von Menschen und Tier bis hin zur Beerdigung. Alles im Herzogtum unterliegt Gesetzen. Bei vielen Sachen sind die Bürger dieser Zeit stärkeren bürokratischen Gegebenheiten unterlegen. Es gab Gesetze, wie viele Personen zu einer Feier anwesend sein durften, welche Speisen und Getränke gereicht werden durften oder welche Kleidung getragen werden durfte. Auch das gesellschaftliche Miteinander wird besprochen. Auch wenn der Beruf des Henkers und Abdeckers unehrlich war, war Glaser in der Gemeinschaft doch sehr akzeptiert, was die Gästelisten der Feierlichkeiten und die Liste der Paten seiner Kinder ausführt. Auch werden die Strafen und deren Ausführungen genau beschrieben. So auch die letzte Verbrennung einer Hexe im Mitteldeutschland, die Johann Jeremias Glaser ausgeführt hat. Glaser war ein Pedant und hat alle seine Tätigkeiten, seine Einnahmen und seine Ausgaben sowie alle wichtigen Ereignisse genau aufgeschrieben. Diese belegen auch, dass Glaser kein armer Mann gewesen ist. Er hatte sich in und um Wasungen für die damalige Zeit ein kleines Imperium aufgebaut. Grund dafür sind seine gute schulische Bildung und sein Fleiß sowie sein gutes kaufmännisches Verständnis gewesen. Diese Aufzeichnungen sind erhalten geblieben, sodass dieses Leben genau rekonstruiert werden konnte. Jede Angabe ist im gut 70-seitigen Anhang belegt. Mit der Henker des Herzogs ist Kai Lehmann ein toller Einblick in das Leben der Menschen um 1700 gelungen. Dazu befinden sich auch Originalzitate, Tabellen und Bilder im Buch, die das Ganze sehr schön auflockern und anschaulich machen. Das Buch bietet einen umfangreichen Einblick in das Leben der damaligen Zeit. Erschienen ist Kai Lehmanns Der Henker des Herzogs 2024 bei WBG Theiss und ist für alle ab 14 Jahren gut zu lesen. Für Rigo als Geschichtsliebhaber war es ein Hochgenuss, der viel zu schnell gelesen war. Und das war der Buchtipp von Rigo Fromm, vorgelesen von Lara.
3: Hello.

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1: Guten Morgen, liebe Hörer. Am Mikrofon ist Lara mit den aktuellen Wetteraussichten für unsere Region. Heute startet der Tag mit dichter Bewölkung. Im Tagesverlauf lockert es zunehmend auf, wobei es zu Schauern und einzelnen Gewittern kommen kann. Diese ziehen am Abend nach Osten ab. Die Temperaturen erreichen 19 bis 23 Grad. Dazu weht meist schwacher Westwind. In der Nacht zum Donnerstag ist es überwiegend gering bewölkt und trocken. Die Temperaturen sinken auf 12 bis 10 Grad, im Harz örtlich bis 8 Grad. Der Wind bleibt schwach.
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1: Heute lädt die Kreissparkasse Nordhausen von 14 bis 18 Uhr zu einem Kinderfest auf dem Parkplatz der Kreissparkasse am Kornmarkt ein. Die Kinder erwartet ein abwechslungsreiches Programm mit Hüpfburgen, Rutschen und weiteren Spiel- und Bewegungsangeboten. Für Unterhaltung sorgen DJ Kalle mit Musik sowie Clown Ferdi, der bunte Luftballonfiguren gestaltet. Am Knackstand können Kinder bei einem Quiz ihr Wissen testen und Preise gewinnen. Organisiert wird die Veranstaltung gemeinsam mit dem Jugendsozialwerk Mobile, dem Kreissportbund, den Falken und der Kreisverkehrswacht Nordhausen. Das Fest verspricht einen fröhlichen Nachmittag voller Spiel, Spaß und Gemeinschaft für die ganze Familie von 14 bis 18 Uhr auf dem Parkplatz der Kreissparkasse am Kornmarkt. Und so wie jeden Mittwoch findet auch heute von 16 bis 17 Uhr das beliebte Mittendrin in der Stadtbibliothek Nordhausen statt. Im Kamishibai-Erzähltheater wird für die jüngsten Besucher die Geschichte Der kleine Siebenschläfer, der seine Schnuffeldecke nicht hergeben wollte, erzählt. Kinder bis 4 Jahre sind eingeladen, ihre eigene Schnuffeldecke oder ihr Kuscheltier mitzubringen und den kleinen Siebenschläfer auf seinem Abenteuer zu begleiten. Die Veranstaltung richtet sich speziell an Kleinkinder und bietet eine gemütliche Atmosphäre zum Zuhören und Mitmachen. Also nicht verpassen, liebe Eltern! Ihr Kleines wird sich bei diesem Abenteuer bestimmt freuen, in der Stadtbibliothek von 16 bis 17 Uhr. Für die unter uns, die sich immer wieder weiter informieren möchten, die können sich heute den Vortrag in der Kantine des Südharzklinikums von 17 bis 18 Uhr anhören. Unter dem Thema implantierbare Hörgeräte, wem helfen sie wirklich? Informiert Oberarzt

Arzt Milan aus der Klinik für Hals-Nasen-Ohren-Heilkunde über den Einsatz von Hörgeräten und Cochlea-Implantaten bei schwerhörigen oder ertaubten Menschen. Dabei erläutert er die Auswahl geeigneter Patienten, den operativen Eingriff sowie den anschließenden Prozess des Wiedererlernens des Hörens. Im Anschluss haben die Besucher Gelegenheit, Fragen zu stellen und sich über die Möglichkeiten und Erwartungen moderner Hörhilfen auszutauschen. Die Teilnahme ist kostenlos. Eine Anmeldung ist nicht erforderlich. Der Einlass beginnt 15 Minuten vor Veranstaltungsbeginn. Bitte beachten Sie, dass kein barrierefreier Zugang gewährleistet werden kann. Wir wünschen allen Interessierten einen informationsreichen Abend in der Kantine des Südharzklinikums von 17 bis 18 Uhr. Und damit wünscht Ihnen Radio Enno einen frischen Mittwoch. 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
3: Guten Morgen, liebe Hörer. Am Mikrofon ist Lara mit den aktuellen Wetteraussichten für unsere Region. Heute startet der Tag mit dichter Bewölkung. Im Tagesverlauf lockert es zunehmend auf, wobei es zu Schauern und einzelnen Gewittern kommen kann. Diese ziehen am Abend nach Osten ab. Die Temperaturen erreichen 19 bis 23 Grad. Dazu weht meist schwacher Westwind. In der Nacht zum Donnerstag ist es überwiegend gering bewölkt und trocken. Die Temperaturen sinken auf 12 bis 10 Grad, im Harz örtlich bis 8 Grad. Der Wind bleibt schwach.
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3: Heute lädt die Kreissparkasse Nordhausen von 14 bis 18 Uhr zu einem Kinderfest auf dem Parkplatz der Kreissparkasse am Kornmarkt ein. Die Kinder erwartet ein abwechslungsreiches Programm mit Hüpfburgen, Rutschen und weiteren Spiel- und Bewegungsangeboten. Für Unterhaltung sorgen DJ Kalle mit Musik sowie Clown Ferdi, der bunte Luftballonfiguren gestaltet. Am Knackstand können Kinder bei einem Quiz ihr Wissen testen und Preise gewinnen. Organisiert wird die Veranstaltung gemeinsam mit dem Jugendsozialwerk Mobile, dem Kreissportbund, den Falken und der Kreisverkehrswacht Nordhausen. Das Fest verspricht einen fröhlichen Nachmittag voller Spiel, Spaß und Gemeinschaft für die ganze Familie von 14 bis 18 Uhr auf dem Parkplatz der Kreissparkasse am Kornmarkt. Und so wie jeden Mittwoch findet auch heute von 16 bis 17 Uhr das beliebte Mittendrin in der Stadtbibliothek Nordhausen statt. Im Kamishibai-Erzähltheater wird für die jüngsten Besucher die Geschichte »Der kleine Siebenschläfer, der seine Schnuffeldecke nicht hergeben wollte« erzählt. Kinder bis 4 Jahre sind eingeladen, ihre eigene Schnuffeldecke oder ihr Kuscheltier mitzubringen und den kleinen Siebenschläfer auf seinem Abenteuer zu begleiten. Die Veranstaltung richtet sich speziell an Kleinkinder und bietet eine gemütliche Atmosphäre zum Zuhören und Mitmachen. Also nicht verpassen, liebe Eltern, Ihr Kleines wird sich bei diesem Abenteuer bestimmt freuen, in der Stadtbibliothek von 16 bis 17 Uhr. Für die unter uns, die sich immer wieder weiter informieren möchten, die können sich heute den Vortrag in der Kantine des Südharzklinikums von 17 bis 18 Uhr anhören. Unter dem Thema implantierbare Hörgeräte, wem helfen sie wirklich? Informiert Oberarzt Milan aus der Klinik für Hals-Nasen-Ohren-Heilkunde über den Einsatz von Hörgeräten und Cochlea-Implantaten bei schwerhörigen oder ertaubten Menschen. Dabei erläutert er die Auswahl geeigneter Patienten, den operativen Eingriff sowie den anschließenden Prozess des Wiedererlernens des Hörens. Im Anschluss haben die Besucher Gelegenheit, Fragen zu stellen und sich über die Möglichkeiten und Erwartungen moderner Hörhilfen auszutauschen. Die Teilnahme ist kostenlos. Eine Anmeldung ist nicht erforderlich. Der Einlass beginnt 15 Minuten vor Veranstaltungsbeginn. Bitte beachten Sie, dass kein barrierefreier Zugang gewährleistet werden kann. Wir wünschen allen Interessierten einen informationsreichen Abend in der Kantine des Südharzklinikums von 17 bis 18 Uhr. Und damit wünscht Ihnen Radio Enno einen frischen Mittwoch.

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1: Einen wunderschönen guten Tag, liebe Hörer und Hörerinnen. Hier sprechen Auguste und
2: Jakob.
1: Jakob ist wieder bei mir im Studio und wir sind gerade in der Vorbereitung auf eine neue Sendung. Jakob, was soll in der nächsten Sendung thematisiert werden?
2: Also, wir haben ja lange debattiert, so wie man es nennen will, was wir machen wollen. Und da sind wir zum Entschluss gekommen, das, was in den nächsten Monaten passiert. Sag mal, was hast du da herausgefunden?
1: Ich habe auf meinem Zettel stehen zum Beispiel die Thüringer Schlossfestspiele in Sondershausen. Oder auch das Summer Meeting oder Sommer Meeting, das in Immenrode stattfindet. Da geht es um Reitsport vom 11. bis 21. Juni, also schon recht bald. Und was hast du dir rausgesucht? Worüber möchtest du gerne informieren?
2: Also, weil ich ein sehr großer Fan der Stadt bin, habe ich mir natürlich das Rolandsfest ausgesucht. Freitag, den 12. Juni 2026. Und das, finde ich, gehört jetzt nicht so zu Nordhausen, aber Blue Balloon, von dem der eigentlich schon sehr lange rum ist, vom 25. April bis zum 12. Juli 2026. Und Blue Balloon, ein sehr cooler Zirkus bzw. Artistik, und unter Zirkus nicht zum Clown machen, sondern mit Jonglage. Ich gucke hier einfach mal ganz kurz in den Flyer
1: Artistik.
2: Rein. Genau, hier steht Wild Woman Zirkus oder hier so wie dort. Also wirklich alles sowas. Es gibt richtig coole Dinge. Hier zum Beispiel auch noch Inside Jonglage. Richtig cool. Guckt am besten mal vorbei. Informiert euch. Das wird spannend. Glaubt's mir.
1: Warst du schon beim Blue Balloon Festival dieses Jahr?
2: Nein, aber ich war beim Auftritt vom Zirkus Zappellini, vom Kinderzirkus. Sehr, sehr schön. Da spielt auch eine Freundin von mir mit.
1: Cool.
2: Die war auch im Fernsehen. Vielleicht habt ihr sie gesehen. Und ja, da gibt's auch noch in den Sommerferien einen Workshop. Da könnt ihr mit dabei sein. Guckt einfach mal vorbei. Es gibt eine Internetseite, könnt ihr euch alles informieren. Schaut durch, auch ich werde da sein. Da könnt ihr mich auch mal live treffen.
1: Ha, wie cool. Oh, das war jetzt ein Aufruf an alle deine Fans, Jakob, hier bei Radio Enno. Ja, Zirkus Zappellini hat ja auch ein breites Programm, geht auch noch über das Blue Balloon Festival hinaus. Für Familien über mehrere Generationen und sowas.
2: Ja.
1: Die haben echt immer was zu bieten. Genauso wie ich wieder vor den Sommerferien empfehlen kann, checken Sie die Seite der Jugendkunstschule. Die haben auch immer richtig coole Workshops. Also, liebe Hörer und Hörerinnen, in unserer nächsten Sendung
2: informieren wir Sie bzw. auch uns noch ein bisschen über das Rolandsfest, Blue Balloon, noch ein bisschen vom Zappellini-Zirkus.
1: Und ich trage dazu bei, dass wir die Schlossfestspiele Sondershausen im Programm haben und das Immenröder Summer Meeting mit ganz tollen weltbekannten Reitsportlern und Reitsportlerinnen. Sag mal, kannst du eigentlich reiten, Jakob?
2: Ja, ich reite bzw. voltigiere. Meine Schwester reitet eher als ich, aber ich bin schon ganz, ganz lange auch nicht mehr voltigiert. Und ja, dann nehme ich auch noch die kleine Freiheit mit dazu. Wir werden sehr viele Fakten bringen. Ich hoffe, wir werden sie damit sehr erstaunen. Und sie dazu bringen, davon irgendwo hinzugehen.
1: Genau, besonders auch bei, wenn es jetzt um Reitsport geht, um die Thüringer Landesmeisterschaften zum Beispiel. Die finden wirklich hier ganz in der Nähe statt. Also sie müssen nicht mal weit rausfahren, um was zu erleben. Dafür nutzen wir die nächste Sendung von Jakob und schauen ein wenig tiefer ins Programm, wer zum Beispiel zum Rolandsfest kommt, wer zum Blue Balloon kommt und so weiter und so fort und welche Oper sie eventuell bei den Schlossfestspielen Sondershausen erleben dürfen. Wir freuen uns darauf. Ich hoffe, Sie schalten ein. Jakob, wir hören uns, oder?
2: Ja, wir hören uns. Liebe Hörer und Zuhörerinnen, hier bei Radio Enno, bei Jakob Sendestunde.
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0: Temperaturen erreichen 19 bis 23 Grad. Dazu weht meist schwacher Westwind. In der Nacht zum Donnerstag ist es überwiegend gering bewölkt und trocken. Die Temperaturen sinken auf 12 bis 10 Grad, im Harz örtlich bis 8 Grad. Der Wind bleibt schwach.
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0: Heute lädt die Kreissparkasse Nordhausen von 14 bis 18 Uhr zu einem Kinderfest auf dem Parkplatz der Kreissparkasse am Kornmarkt ein. Die Kinder erwartet ein abwechslungsreiches Programm mit Hüpfburgen, Rutschen und weiteren Spiel- und Bewegungsangeboten. Für Unterhaltung sorgen DJ Kalle mit Musik sowie Clown Ferdi, der bunte Luftballonfiguren gestaltet. Am Knackstand können Kinder bei einem Quiz ihr Wissen testen und Preise gewinnen. Organisiert wird die Veranstaltung gemeinsam mit dem Jugendsozialwerk Mobile, dem Kreissportbund, den Falken und der Kreisverkehrswacht Nordhausen. Das Fest verspricht einen fröhlichen Nachmittag voller Spiel, Spaß und Gemeinschaft für die ganze Familie von 14 bis 18 Uhr auf dem Parkplatz der Kreissparkasse am Kornmarkt. Und so wie jeden Mittwoch findet auch heute von 16 bis 17 Uhr das beliebte Mittendrin in der Stadtbibliothek Nordhausen statt. Im Kamishibai Erzähltheater wird für die jüngsten Besucher die Geschichte Der kleine Siebenschläfer, der seine Schnuffeldecke nicht hergeben wollte, erzählt. Kinder bis 4 Jahre sind eingeladen, ihre eigene Schnuffeldecke oder ihr Kuscheltier mitzubringen und den kleinen Siebenschläfer auf seinem Abenteuer zu begleiten. Die Veranstaltung richtet sich speziell an Kleinkinder und bietet eine gemütliche Atmosphäre zum Zuhören und Mitmachen. Also nicht verpassen, liebe Eltern, Ihr Kleines wird sich bei diesem Abenteuer bestimmt freuen, in der Stadtbibliothek von 16 bis 17 Uhr. Für die unter uns, die sich immer wieder weiter informieren möchten, die können sich heute den Vortrag in der Kantine des Südharzklinikums von 17 bis 18 Uhr anhören. Unter dem Thema Implantierbare Hörgeräte, wem helfen sie wirklich? Informiert Oberarzt Milan aus der Klinik für Hals-Nasen-Ohren-Heilkunde über den Einsatz von Hörgeräten und Cochlea-Implantaten bei schwerhörigen oder ertaubten Menschen. Dabei erläutert er die Auswahl geeigneter Patienten, den operativen Eingriff sowie den anschließenden Prozess des Wiedererlernens des Hörens. Im Anschluss haben die Besucher Gelegenheit, Fragen zu stellen und sich über die Möglichkeiten und Erwartungen moderner Hörhilfen auszutauschen. Die Teilnahme ist kostenlos. Eine Anmeldung ist nicht erforderlich. Der Einlass beginnt 15 Minuten vor Veranstaltungsbeginn. Bitte beachten Sie, dass kein barrierefreier Zugang gewährleistet werden kann. Wir wünschen allen Interessierten einen informationsreichen Abend in der Kantine des Südharzklinikums von 17 bis 18 Uhr. Und damit wünscht Ihnen Radio Enno einen frischen Mittwoch.
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3: Guten Morgen, liebe Hörer. Am Mikrofon ist Lara mit den aktuellen Wetteraussichten für unsere Region. Heute startet der Tag mit dichter Bewölkung. Im Tagesverlauf lockert es zunehmend auf, wobei es zu Schauern und einzelnen Gewittern kommen kann. Diese ziehen am Abend nach Osten ab. Die Temperaturen erreichen 19 bis 23 Grad. Dazu weht meist schwacher Westwind. In der Nacht zum Donnerstag ist es überwiegend gering bewölkt und trocken. Die Temperaturen sinken auf 12 bis 10 Grad, im Harz örtlich bis 8 Grad. Der Wind bleibt schwach.
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3: Heute lädt die Kreissparkasse Nordhausen von 14 bis 18 Uhr zu einem Kinderfest auf dem Parkplatz der Kreissparkasse am Kornmarkt ein. Die Kinder erwartet ein abwechslungsreiches Programm mit Hüpfburgen, Rutschen und weiteren Spiel- und Bewegungsangeboten. Für Unterhaltung sorgen DJ Kalle mit Musik sowie Clown Ferdi, der bunte Luftballonfiguren gestaltet. Am Knackstand können Kinder bei einem Quiz ihr Wissen testen und Preise gewinnen. Organisiert wird die Veranstaltung gemeinsam mit dem Jugendsozialwerk Mobile, dem Kreissportbund, den Falken und der Kreisverkehrswacht Nordhausen. Das Fest verspricht einen fröhlichen Nachmittag voller Spiel, Spaß und Gemeinschaft für die ganze Familie von 14 bis 18 Uhr auf dem Parkplatz der Kreissparkasse am Kornmarkt. Und so wie jeden Mittwoch findet auch heute von 16 bis 17 Uhr das beliebte Mittendrin in der Stadtbibliothek Nordhausen statt. Im Kamishibai-Erzähltheater wird für die jüngsten Besucher die Geschichte »Der kleine Siebenschläfer, der seine Schnuffeldecke nicht hergeben wollte« erzählt. Kinder bis 4 Jahre sind eingeladen, ihre eigene Schnuffeldecke oder ihr Kuscheltier mitzubringen und den kleinen Siebenschläfer auf seinem Abenteuer zu begleiten. Die Veranstaltung richtet sich speziell an Kleinkinder und bietet eine gemütliche Atmosphäre zum Zuhören und Mitmachen. Also nicht verpassen, liebe Eltern, Ihr Kleines wird sich bei diesem Abenteuer bestimmt freuen, in der Stadtbibliothek von 16 bis 17 Uhr. Für die unter uns, die sich immer wieder weiter informieren möchten, die können sich heute den Vortrag in der Kantine des Südharzklinikums von 17 bis 18 Uhr anhören. Unter dem Thema implantierbare Hörgeräte, wem helfen sie wirklich? Informiert Oberarzt Milan aus der Klinik für Hals-Nasen-Ohren-Heilkunde über den Einsatz von Hörgeräten und Cochlea-Implantaten bei schwerhörigen oder ertaubten Menschen. Dabei erläutert er die Auswahl geeigneter Patienten, den operativen Eingriff sowie den anschließenden Prozess des Wiedererlernens des Hörens. Im Anschluss haben die Besucher Gelegenheit, Fragen zu stellen und sich über die Möglichkeiten und Erwartungen moderner Hörhilfen auszutauschen. Die Teilnahme ist kostenlos. Eine Anmeldung ist nicht erforderlich. Der Einlass beginnt 15 Minuten vor Veranstaltungsbeginn. Bitte beachten Sie, dass kein barrierefreier Zugang gewährleistet werden kann. Wir wünschen allen Interessierten einen informationsreichen Abend in der Kantine des Südharzklinikums von 17 bis 18 Uhr. Und damit wünscht Ihnen Radio Enno einen frischen Mittwoch.

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1: Auf ein Wort. Der Wegweiser durch die deutsche Sprache. Heute
2: jemandem die Daumenschraube anlegen.
3: Und wieder das finstere Mittelalter. Verbrechern, die ihre Vergehen nicht sofort eingestehen wollten, verhalf man auf nachdrückliche Weise zu einem Geständnis. Zunächst zeigte man ihnen die Folterinstrumente, dann setzte man sie auch ein. Die Daumenschraube war eine solche mittelalterliche Geständnishilfe und unter ihrem Eindruck gestand mancher Verbrechen, die er überhaupt nicht begangen hatte. Im übertragenen Sinne spricht die Redensart auch von nachdrücklichem Zwang, der angewendet werden soll, um jemand zu erwünschtem Handeln zu bewegen.
1: Viel Spaß beim Schreiben.
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1: Guten Morgen, liebe Hörer. Am Mikrofon ist Lara mit den aktuellen Wetteraussichten für unsere Region. Heute startet der Tag mit dichter Bewölkung. Im Tagesverlauf lockert es zunehmend auf, wobei es zu Schauern und einzelnen Gewittern kommen kann. Diese ziehen am Abend nach Osten ab.

Und ein abwechslungsreiches Programm mit Hüpfburgen, Rutschen und weiteren Spiel- und Bewegungsangeboten. Für Unterhaltung sorgen DJ Kalle mit Musik sowie Clown Ferdi, der bunte Luftballonfiguren gestaltet. Am Knackstand können Kinder bei einem Quiz ihr Wissen testen und Preise gewinnen. Organisiert wird die Veranstaltung gemeinsam mit dem Jugendsozialwerk Mobile, dem Kreissportbund, den Falken und der Kreisverkehrswacht Nordhausen. Das Fest verspricht einen fröhlichen Nachmittag voller Spiel, Spaß und Gemeinschaft für die ganze Familie von 14 bis 18 Uhr auf dem Parkplatz der Kreissparkasse am Kornmarkt. Und so wie jeden Mittwoch findet auch heute von 16 bis 17 Uhr das beliebte Mittendrin in der Stadtbibliothek Nordhausen statt. Im Kamishibai Erzähltheater wird für die jüngsten Besucher die Geschichte »Der kleine Siebenschläfer, der seine Schnuffeldecke nicht hergeben wollte« erzählt. Kinder bis 4 Jahre sind eingeladen, ihre eigene Schnuffeldecke oder ihr Kuscheltier mitzubringen und den kleinen Siebenschläfer auf seinem Abenteuer zu begleiten. Die Veranstaltung richtet sich speziell an Kleinkinder und bietet eine gemütliche Atmosphäre zum Zuhören und Mitmachen. Also nicht verpassen, liebe Eltern, Ihr Kleines wird sich bei diesem Abenteuer bestimmt freuen, in der Stadtbibliothek von 16 bis 17 Uhr. Für die unter uns, die sich immer wieder weiter informieren möchten, die können sich heute den Vortrag in der Kantine des Südharzklinikums von 17 bis 18 Uhr anhören. Unter dem Thema implantierbare Hörgeräte, wem helfen sie wirklich? Informiert Oberarzt Milan aus der Klinik für Hals-Nasen-Ohren-Heilkunde über den Einsatz von Hörgeräten und Cochlea-Implantaten bei schwerhörigen oder ertaubten Menschen. Dabei erläutert er die Auswahl geeigneter Patienten, den operativen Eingriff sowie den anschließenden Prozess des Wiedererlernens des Hörens. Im Anschluss haben die Besucher Gelegenheit, Fragen zu stellen und sich über die Möglichkeiten und Erwartungen moderner Hörhilfen auszutauschen. Die Teilnahme ist kostenlos. Eine Anmeldung ist nicht erforderlich. Der Einlass beginnt 15 Minuten vor Veranstaltungsbeginn. Bitte beachten Sie, dass kein barrierefreier Zugang gewährleistet werden kann. Wir wünschen allen Interessierten einen informationsreichen Abend in der Kantine des Südharzklinikums von 17 bis 18 Uhr. Und damit wünscht Ihnen Radio Enno einen frischen Mittwoch. 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
3: Guten Morgen, liebe Hörer. Am Mikrofon ist Lara mit den aktuellen Wetteraussichten für unsere Region. Heute startet der Tag mit dichter Bewölkung. Im Tagesverlauf lockert es zunehmend auf, wobei es zu Schauern und einzelnen Gewittern kommen kann. Diese ziehen am Abend nach Osten ab. Die Temperaturen erreichen 19 bis 23 Grad. Dazu weht meist schwacher Westwind. In der Nacht zum Donnerstag ist es überwiegend gering bewölkt und trocken. Die Temperaturen sinken auf 12 bis 10 Grad, im Harz örtlich bis 8 Grad. Der Wind bleibt schwach.
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3: Heute lädt die Kreissparkasse Nordhausen von 14 bis 18 Uhr zu einem Kinderfest auf dem Parkplatz der Kreissparkasse am Kornmarkt ein. Die Kinder erwartet ein abwechslungsreiches Programm mit Hüpfburgen, Rutschen und weiteren Spiel- und Bewegungsangeboten. Für Unterhaltung sorgen DJ Kalle mit Musik sowie Clown Ferdi, der bunte Luftballonfiguren gestaltet. Am Knackstand können Kinder bei einem Quiz ihr Wissen testen und Preise gewinnen. Organisiert wird die Veranstaltung gemeinsam mit dem Jugendsozialwerk Mobile, dem Kreissportbund, den Falken und der Kreisverkehrswacht Nordhausen. Das Fest verspricht einen fröhlichen Nachmittag voller Spiel, Spaß und Gemeinschaft für die ganze Familie von 14 bis 18 Uhr auf dem Parkplatz der Kreissparkasse am Kornmarkt. Und so wie jeden Mittwoch findet auch heute von 16 bis 17 Uhr das beliebte Mittendrin in der Stadtbibliothek Nordhausen statt. Im Kamishibai-Erzähltheater wird für die jüngsten Besucher die Geschichte »Der kleine Siebenschläfer, der seine Schnuffeldecke nicht hergeben wollte« erzählt. Kinder bis 4 Jahre sind eingeladen, ihre eigene Schnuffeldecke oder ihr Kuscheltier mitzubringen und den kleinen Siebenschläfer auf seinem Abenteuer zu begleiten. Die Veranstaltung richtet sich speziell an Kleinkinder und bietet eine gemütliche Atmosphäre zum Zuhören und Mitmachen. Also nicht verpassen, liebe Eltern, Ihr Kleines wird sich bei diesem Abenteuer bestimmt freuen, in der Stadtbibliothek von 16 bis 17 Uhr. Für die unter uns, die sich immer wieder weiter informieren möchten, die können sich heute den Vortrag in der Kantine des Südharzklinikums von 17 bis 18 Uhr anhören. Unter dem Thema implantierbare Hörgeräte, wem helfen sie wirklich, informiert Oberarzt Milan aus der Klinik für Hals-Nasen-Ohren-Heilkunde über den Einsatz von Hörgeräten und Cochlea-Implantaten bei schwerhörigen oder ertaubten Menschen. Dabei erläutert er die Auswahl geeigneter Patienten, den operativen Eingriff sowie den anschließenden Prozess des Wiedererlernens des Hörens. Im Anschluss haben die Besucher Gelegenheit, Fragen zu stellen und sich über die Möglichkeiten und Erwartungen moderner Hörhilfen auszutauschen. Die Teilnahme ist kostenlos. Eine Anmeldung ist nicht erforderlich. Der Einlass beginnt 15 Minuten vor Veranstaltungsbeginn. Bitte beachten Sie, dass kein barrierefreier Zugang gewährleistet werden kann. Wir wünschen allen Interessierten einen informationsreichen Abend in der Kantine des Südharzklinikums von 17 bis 18 Uhr. Und damit wünscht Ihnen Radio Enno einen frischen Mittwoch.
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1: Exilia, Anti-Gravity. Ein neues heißes Eisen, und das meine ich in jeglicher Hinsicht, kommt aus Mailand. Die Alternative-Metaller Exilia um Mastermind Masha Meisname haben am 15. Mai ihr neues Album Anti-Gravity in die Läden gestellt. Und dieser Name ist auch Programm, denn die Italiener feuern so viel Energie ab, dass man sich festhalten sollte, um nicht die Bodenhaftung zu verlieren. Exilia beschreiben natürlich mit Anti-Gravity nicht die geologische Anziehungskraft, sondern eher die menschliche und soziale, was man auch in ihren Texten hört. Denn darin geht es hauptsächlich um soziale Themen, Selbstreflexion und Nachhaltigkeit sowie zwischenmenschliche Erfahrungen. Musikalisch geht es geradeaus nach vorn. Die fette, energiegeladene Produktion, für die Jörg Unbreit verantwortlich zeichnet, er ist übrigens auch Produzent von In Extremo und den Broilers, verbindet treibende Rhythmen und melodische, eingängige Parts zu Songs, die im Gehör nachwirken. Es ist aber auch eine sehr emotionale Platte. Das merkt man vor allem in Masha Meisnames toller Stimme an, die sowohl in den harten Strophenteilen als auch in den Melodien im Refrain wirklich sehr viel Gefühl einbringt. Und dabei ist es eigentlich auch egal, ob es manchmal wütend, traurig, anklagend oder einfach nur frech zur Sache geht. Denn so wirkt die Platte schön frisch. Musik für lauschige Sommerabende eben. Einen wirklichen Anspieltipp habe ich nicht für euch. Der letzte Song, Goodbye My Love, bricht etwas aus und geht in Richtung Powerballade. Also, holt euch das Ding. Wir hören jetzt The Beautiful Lie, und das war der CD-Tipp von Rico Fromm über die neue CD von Exilia, die da heißt Anti-Gravity.

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1: Guten Morgen, liebe Hörer. Am Mikrofon ist Lara mit den aktuellen Wetteraussichten für unsere Region. Heute startet der Tag mit dichter Bewölkung. Im Tagesverlauf lockert es zunehmend auf, wobei es zu Schauern und einzelnen Gewittern kommen kann. Diese ziehen am Abend nach Osten ab. Die Temperaturen erreichen 19 bis 23 Grad. Dazu weht meist schwacher Westwind. In der Nacht zum Donnerstag ist es überwiegend gering bewölkt und trocken. Die Temperaturen sinken auf 12 bis 10 Grad, im Harz örtlich bis 8 Grad. Der Wind bleibt schwach.
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1: Heute lädt die Kreissparkasse Nordhausen von 14 bis 18 Uhr zu einem Kinderfest auf dem Parkplatz der Kreissparkasse am Kornmarkt ein. Die Kinder erwartet ein abwechslungsreiches Programm mit Hüpfburgen, Rutschen und weiteren Spiel- und Bewegungsangeboten. Für Unterhaltung sorgen DJ Kalle mit Musik sowie Clown Ferdi, der bunte Luftballonfiguren gestaltet. Am Knackstand können Kinder bei einem Quiz ihr Wissen testen und Preise gewinnen. Organisiert wird die Veranstaltung gemeinsam mit dem Jugendsozialwerk Mobile, dem Kreissportbund, den Falken und der Kreisverkehrsbetriebe.

kleine Siebenschläfer, der seine Schnuffeldecke nicht hergeben wollte, erzählt. Kinder bis 4 Jahre sind eingeladen, ihre eigene Schnuffeldecke oder ihr Kuscheltier mitzubringen und den kleinen Siebenschläfer auf seinem Abenteuer zu begleiten. Die Veranstaltung richtet sich speziell an Kleinkinder und bietet eine gemütliche Atmosphäre zum Zuhören und Mitmachen. Also nicht verpassen, liebe Eltern! Ihr Kleines wird sich bei diesem Abenteuer bestimmt freuen. In der Stadtbibliothek von 16 bis 17 Uhr. Für die unter uns, die sich immer wieder weiter informieren möchten, die können sich heute den Vortrag in der Kantine des Südharzklinikums von 17 bis 18 Uhr anhören. Unter dem Thema implantierbare Hörgeräte, wem helfen sie wirklich? Informiert Oberarzt Milan aus der Klinik für Hals-Nasen-Ohren-Heilkunde über den Einsatz von Hörgeräten und Cochlea-Implantaten bei schwerhörigen oder ertaubten Menschen. Dabei erläutert er die Auswahl geeigneter Patienten, den operativen Eingriff sowie den anschließenden Prozess des Wiedererlernens des Hörens. Im Anschluss haben die Besucher Gelegenheit, Fragen zu stellen und sich über die Möglichkeiten und Erwartungen moderner Hörhilfen auszutauschen. Die Teilnahme ist kostenlos. Eine Anmeldung ist nicht erforderlich. Der Einlass beginnt 15 Minuten vor Veranstaltungsbeginn. Bitte beachten Sie, dass kein barrierefreier Zugang gewährleistet werden kann. Wir wünschen allen Interessierten einen informationsreichen Abend in der Kantine des Südharzklinikums von 17 bis 18 Uhr. Und damit wünscht Ihnen Radio Enno einen frischen Mittwoch. 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

0: Liebe Zuhörerinnen, liebe Zuhörer, hallo und herzlich willkommen zu Radioaktiv, der Sendung des Schillertheaters Ruderstadt und der Thüringer Symphoniker. Passend zu den ersten warmen Sommertagen diese Woche servieren wir auch in dieser Folge wieder brandheiße Neuigkeiten, Infos, Hintergründe, Tipps und Einblicke aus dem Theateralltag.
1: Wir, das sind in der Folge mein geschätzter Kollege Oliver Mörchel und ich, Rico Meyer. Doch, das ist noch nicht alles. Neben uns sitzt außerdem Ludger Nowak, der musikalische Leiter des diesjährigen Sommertheaters, sowie Josefine Tietze, die diese Produktion als Dramaturgin betreut. Herzlich willkommen, ihr beiden.
2: Hey.
3: Hallo.
0: Schön, dass ihr da seid. Mit euch beiden werden wir gleich ins Gespräch kommen über die Produktion, die Probenarbeit und sicher auch darüber, warum dieses Sommertheater ein ganz besonderes wird.
1: Der König der Narren heißt unser Stück dieses Jahr, eine Komödie mit Musik voller Verwechslungen, Intrigen und schräger Figuren nach dem Kultfilmklassiker mit Danny Kaye, Der Hofnarr.
0: Vorher aber erfahren wir in dieser Sendung noch etwas über die Zukunftsmusik, das Gemeinschaftskonzert der Thüringer Symphoniker mit Musikschulen der Region. Was das Format nach 26 Jahren noch immer so besonders macht, darüber hat mein Kollege Rico Meyer vorab mit unserem Konzertdramaturgen Ingo Löser-Beuny gesprochen.
1: Doch bevor wir zu unserem ersten Thema kommen, beginnen wir wie gewohnt zunächst mit einem Stück Musik. Hier ist Kids von MGMT.

0: Liebe Zuhörerinnen, liebe Zuhörer, das war das Lied Kids der britischen Band MGMT. Nutzen wir doch mal die Musik, um mit unserem ersten Thema der generationsübergreifenden Zukunftsmusik anzufangen. Bei diesem Konzert stehen unsere Profimusiker aus dem Orchester zusammen mit Schülerinnen und Schülern, mit Hobbymusikerinnen und Musikern gemeinsam auf der Bühne.
1: Insgesamt wächst das Orchester mit allen Beteiligten auf das 2- bis 3-fache an. Seine Geburtsstunde hatte das Format bereits vor 26 Jahren. Seitdem hat es sich zu einer kleinen Tradition entwickelt, das gemeinsame Musizieren, und ist nach wie vor als fester Termin im Spielplan fixiert. Mit unserem Konzertdramaturgen Ingo Löser-Beuny habe ich über die Zukunftsmusik gesprochen. Dabei hat mich zunächst interessiert, nach 26 Jahren, was macht dieses Format nach all dieser Zeit noch immer so besonders?
2: Weil es eines von sehr wenigen ist, bei dem man tatsächlich sich ja wirklich richtig aktiv beteiligen kann. Also man ist nicht nur passiver Zuschauer oder nicht nur jemand, der in einem Publikum sitzt und da vielleicht mal was mitklatschen und mitmachen darf, sondern man ist ja tatsächlich jemand, der auf der Bühne sitzt und live am künstlerischen, an der künstlerischen Arbeit teilhat. Ich glaube, dieses Teilhaben, das ist was, das relativ viel Spaß macht, und es ist ja auch nicht so selbstverständlich eigentlich, wenn man sonst dieses Orchester auf der Bühne sitzen sieht, immer so schick angezogen im Frack, und es ist da ist immer noch so eine heilige Aura drumherum, und die sind da und ich bin woanders. Und das aufzubrechen, das ist, glaube ich, der große Vorteil.
1: Was da eigentlich genau passiert bei Zukunftsmusik, wenn Schülerinnen und Schüler, Hobbymusiker und Profis plötzlich gemeinsam in einem Orchester sitzen, wie die gemeinsame Zeit aussieht, wie daraus ein großes Konzert wird, das hat Ingo mir auch verraten.
2: Also die Zukunftsmusik ist das große Mitmachprojekt der Thüringer Symphoniker. Das heißt, da öffnen wir unseren Proberaum und laden junge Musikschülerinnen und Musikschüler und auch jung gebliebene Instrumentalistinnen und Instrumentalisten ein, mit den Thüringer Symphonikern gemeinsam ein Repertoire zu erarbeiten und dann im Konzert, in 2 Konzerten auch aufzuführen. Und da gibt es 2 Teile. Der 2. Teil ist derjenige, an dem wirklich alle mitmachen und mitspielen dürfen. Da vergrößert sich sozusagen das Orchester einmal auf das 3-fache und wir setzen drauf, was irgendwie auf die Bühne geht. Und da wird dann gemeinsam einfach musiziert. Es gibt noch einen Chor dazu aus dem Fridericianum. Also ein Riesenhaufen von Menschen, die da hinkommen und mit den Profis zusammen einfach gemeinsam Musik machen. Und davor kriegen junge Musikschülerinnen und Musikschüler einmal die Chance, als Solisten vor so einem Profiorchester zu stehen. Also das ganze Repertoire, das man so in seinem Übezimmer sich irgendwie mit seinem Lehrer erarbeitet, einfach mal wirklich auf der großen Bühne ausprobieren zu können. Einfach mal zu erfahren, wie fühlt sich das an, wenn dann so ein ganzes Orchester irgendwie hinter einem sitzt und man muss dann da als Solist irgendwie durch. Genau, und das alles ist zusammengefasst unter dem Begriff Zukunftsmusik. Also es geht ums Mitmachen von Menschen an dem, was wir hier tun.
1: Für viele der jungen Musikerinnen und Musiker ist das vielleicht das erste Mal in einem großen Sinfonieorchester. Ich wollte wissen, was daran besonders herausfordernd ist.
2: Naja, man muss einfach schon wissen, dass man als Solist natürlich immer permanent da im Rampenlicht steht. Das muss man auch aushalten können. Also die ganze Aufmerksamkeit fokussiert sich dann ja natürlich auf dich und dein Instrument und auf das, was du spielst. Das ist so das eine. Also der große Nervenkitzel, wenn man dann auf die Bühne geht und dann ist da ein Publikum, das jetzt halt dir alleine da zuhört, das ist, glaube ich, nicht so ganz ohne. Natürlich auch zu wissen, dass da jetzt die ja alle sehr wohlwollend sind, aber trotzdem hocken da halt einfach irgendwie 40 Vollprofis hinter dir. Und das kann, glaube ich, schon auch beängstigend sein, sich dann da hinzustellen und es auszuprobieren. Aber es ist einfach, wie du es gesagt hast, eine Chance, die man in seinem Leben nicht so einfach bekommt. Die wahrscheinlich in der Zukunftsmusik wird es für viele das erste Mal sein und möglicherweise sogar das einzige Mal, dass man irgendwie mal mit einem Orchester zusammen spielen darf als Solist. Also selbst Leute, die studiert haben an der Hochschule oder sowas, haben nicht automatisch das Vergnügen, das mal erleben zu dürfen. Also ich zum Beispiel habe noch nie vor einem Orchester gestanden, obwohl ich ja auch mal ein Instrument studiert habe in dem Sinne. Deswegen, ich glaube, das ist schon was sehr, sehr Besonderes und Einzigartiges, einfach diese Chance mal zu haben, das auszuprobieren. Das muss ja auch gar nicht heißen, dass das jedem dann besonders gut gefällt, aber man kann sich da mal hinstellen und mal gucken, wie sich das so anfühlt, dann als Solist dazustehen und alle Blicke werden auf einen gerichtet und so.
1: Ein solches Projekt ist ja auch immer ein Statement und zeigt, welche Rolle so ein Orchester einnimmt. Ich habe also gefragt, ob sich nicht in genau solchen Formaten der Anspruch wiederfindet, den das Orchester in der Region haben möchte.
2: Naja, haben muss, würde ich sagen. Also das ist natürlich, ich glaube, man darf Orchester, so ein Orchester nicht verstehen als dieses Heiligtum, als dass es oft dahingestellt wird. Weil eigentlich ist ja das, was dieses Orchester tut, ein Angebot machen für ein Publikum, für Menschen. Und einfach auch zu zeigen, dass die Leute, die da sitzen, dass das auch nur Menschen sind, die halt irgendwie Lust haben, zusammenzukommen und dann Musik zu machen, das ist, glaube ich, was extrem Wichtiges. Und einem Publikum, von dem wir ja auch, also wir müssen uns selber darum kümmern, dass wir auch in 10 Jahren noch Publikum haben. Und da ist natürlich so ein Format extrem wichtig, weil ja, also du hast es schon gesagt, es ist generationenübergreifend, ja, aber es sind überwiegend natürlich eher junge Menschen, die da mitmachen, einfach auch, weil wir eng mit den Musikschulen hier aus der Region zusammenarbeiten, von denen wir dann die jungen Menschen eben bekommen. Also der Anteil an wirklich jungen Musikerinnen und Musikern, die da auf der Bühne sitzen, der ist extrem hoch. Und es zu schaffen, die vielleicht mit so einem Projekt für die ganze Arbeit, die wir hier tun, zu begeistern, ist ja eigentlich halt das, wovon das Orchester in Zukunft auch leben wird. Von daher ist es nicht nur was wir machen wollen, sondern was wir unbedingt auch machen müssen und sollen.
1: Wir haben ja nun schon einiges über die spannenden Solis gehört, bei denen die Nachwuchstalente der Region vom großen Orchester begleitet werden. Das kann aber noch nicht alles gewesen sein, dachte ich mir. Also, was hat die Zukunftsmusik denn noch so zu bieten?
2: Das große Tutti mit allen Menschen, die da eben teilnehmen wollen und können, die auch, also oft spielen die Musikerinnen und Musiker, die als Solisten aufgetreten sind, auch in dem Tutti-Teil dann mit, aber es treten nicht alle aus dem Tutti-Teil auch im Solo-Teil auf, weil sonst würde das Konzert wahrscheinlich 10 Stunden dauern. Genau, da kommen einfach alle zusammen, die Lust haben, ihr Instrument mitbringen und dann sitzen da eben auch mal gut und gerne halt 8 Hörner und irgendwie 12 oder weiß ich nicht, 25 Geigen insgesamt und 10 Klarinetten von mir aus. Und ja, es ist dann ein Riesenapparat, den wir sonst eher selten auf der Bühne haben.

0: Immer wieder bleiben in solchen Mitmachprojekten auch besonders schöne, ermutigende oder inspirierende Momente hängen. Ich habe ihn also gefragt, ob er sich noch gut an solche Momente auch persönlich erinnert.
1: Tatsächlich eigentlich eher nicht. Also am Ende bleibt dann eher so das Gesamtgefühl übrig, für wenn es dann geklappt hat. Also diese Zukunftsmusik ist natürlich auch mit viel Aufwand verbunden, weil viele Menschen zusammenzubringen heißt ja immer auch viel Arbeit da reinzustecken und das irgendwie zu kanalisieren und sowas. Und es ist in dem Moment der Konzerte oder bis direkt dran, ist es auch erstmal einfach halt Stress. So, das muss erstmal funktionieren. Und sich dann wirklich, also jetzt aus meiner Sicht, dann von hinter der Bühne darauf einlassen zu können, das dauert meistens ein bisschen zu lang. Da ist dann die Hälfte des Konzertes eigentlich auch schon wieder vorbei. Deswegen ist es eher so dieses gute Gefühl, das man hat, wenn es am Ende wieder geklappt hat. Und man sieht, dass dann im Schlussapplaus das Orchester geht dann ab und die ganzen Leute laufen an dir vorbei und alle sind irgendwie happy und glücklich und lachen und freuen sich und haben auch, jedenfalls hatte ich bisher den Eindruck, immer das Gefühl, dass es auch ein erfolgreiches Konzert war und dass es ein gutes Erlebnis war. Und das ist eigentlich das, was mir am meisten im Kopf bleibt.
0: Nachdem wir nun viel aus Ingos Perspektive gehört haben, wollte ich auch noch wissen, oder was hofft Ingo denn, nehmen die jungen Musikerinnen und Musiker aus diesem Projekt mit?
1: Dass sie sehen, dass das, was da passiert, wichtig ist, dass es extrem viel Spaß macht, dass es begeistert, dass es was ganz Großartiges ist, mit einer großen Zahl von Menschen zusammenzukommen und sich über sowas wie Musik machen einigen zu können und verständigen zu können und das in der großen Masse zu vereinen. Man geht in der Situation einfach als Einzelperson auf in diesem riesen Klangkörper und sich da mal irgendwie reinzulassen in diese neue Welt und das für sich mitzunehmen, dass Gemeinschaft was ganz Fabelhaftes ist und dass die auf die Art und Weise gelingt, das hoffe ich, dass das viele mitnehmen. Nicht nur, dass sie natürlich auch Spaß an ihrem Instrument haben und da weiter dranbleiben und dann auch zu uns kommen und vielleicht selber mal in einem Orchester spielen. Das natürlich alles auch, aber ich glaube, dieser Gemeinschaftsgedanke ist der, den ich ganz wichtig finde.
0: Im Programm der Zukunftsmusik begegnet man nicht nur gemeinsamer Orchesterarbeit, sondern eben auch großer sinfonischer Literatur. Unter anderem steht im Programm in diesem Jahr Edvard Griegs Klavierkonzert in A-Moll. Hören wir doch mal gemeinsam rein.

0: Liebe Zuhörerinnen, liebe Zuhörer, Sie hören Radioaktiv, die Sendung des Schiller-Theaters Rudolstadt. Das war Edward Griegs Klavierkonzert in A-Moll, gespielt von Anna Sarah Ott und dem Symphonieorchester des Bayerischen Rundfunks unter der Leitung von Esa-Pekka Salonen. Und damit kommen wir zu unserem nächsten Programmpunkt.
1: Das Wetter ist prächtig, der Sommer steht vor der Tür und damit auch unser Sommertheater. Das Sommertheater ist ja immer ein ganz besonderes Spektakel. So üppig, bunt und komisch, aber wie dieses Jahr, war es sicher lange nicht. Es ist die Welt der Helden, Ritter und Räuber, der Burgen, finsteren Wälder und Abenteuer. Dieses Jahr, liebe Zuhörerinnen und Zuhörer, nehmen wir Sie mit ins Mittelalter, das auch komische Seiten hatte. Den Hofnarren sei Dank.
0: Das Schiller-Theater spielt für Sie die Komödie Der König der Narren nach dem legendären Danny Kaye-Film The Court Jester von Norman Panema und Melvin Frank in einer Bühnenfassung von Victoria Schubert. Regie führt Philippe Besson. Bühne und Kostüme sind von Henrike Engel. Bis zur Premiere ist es auch nicht mehr lang hin. Am 5. Juni an unserem neuen Spielort, aufgepasst, das ist der Park der Landessportschule Bad Blankenburg. Und das Ganze, wie sich das eben gehört, mit viel Musik.
1: Darüber wollen wir jetzt ins Gespräch kommen mit unseren Studiogästen, meiner Kollegin Dramaturgin Josefine Tietze und dem musikalischen Leiter der Produktion Ludger Nowak. Nochmal herzlich willkommen hier im Studio. Ja, jetzt mal so frei herausgefragt und ganz allgemein, wenn ihr an Sommertheater denkt, ihr beiden, was kommt euch da so?
2: Ja, Sommertheater ist meistens immer ein bisschen leichtere Unterhaltung, ganz oft Komödien und aber auch viel Spektakel, wo einfach richtig was stattfindet, weil draußen ist auch immer nicht so konzentriert wie in einem schwarzen Raum und da muss man alles auch ein bisschen größer ziehen und deswegen ist das oft bunt oder musikalisch oder ja, sehr spritzig, witzig.
0: Diesen Sommer heißt unser Sommertheaterstück Der König.
1: Lass erstmal Ludger noch antworten, vielleicht.
3: Achso, ja, ich schließe mich natürlich an. Sommertheater ist ein Spektakel draußen und so wie es Musikfestivals gibt oder eben die ganzen Events, die man draußen hat, wenn man den Sommer genießt, im besten Fall mit schönen Temperaturen. Und für mich gehört zum Sommertheater auch dazu, dass man mit einem Aperitif beginnt, zum Beispiel, bevor man ins Theater geht, ja, oder auch die Pause nutzt, um sich sozusagen einfach bespringt. Man geht mit Familie, man geht mit Freunden und es ist eine Unterhaltung, die einen besonderen Wert hat, insofern, weil sie wirklich unsere Sommerlaune und dann irgendwann gehen wir später in Urlaub. Also Kultur sozusagen, die unser Herz beschwingt und was ich dann, es gibt nur einen besonderen Moment, den ich am Sommertheater sehr mag, weil wir fangen ja immer, die Sommerabende sind lang und lau im besten Fall und die Dunkelheit, die uns hilft, die Illusion zu erzeugen, mit Licht zu arbeiten, die entsteht ja erst dann während des Stückes. Und das ist immer der Moment, wenn dann die Magie so uns ergreift und wir dann nochmal, ne, sozusagen nochmal mehr mitgenommen werden.
0: Diesen Sommer ist unser Sommertheaterstück Der König der Narren. Und da ich mir vorstellen kann, dass es trotz dieses wunderbaren Titels bei dem einen und anderen draußen nicht sofort klingelt. Josefine, du bist stückbetreuende Dramaturgin. Vielleicht magst du für unsere Hörer und Hörerinnen kurz umreißen, worum es in dem Stück geht.
2: Ja, Olli hat ja schon gesagt, er spielt im Mittelalter und zwar hat da ein tyrannischer König namens Roderick die komplette Königsfamilie abmorksen lassen, um sich eben selbst auf den Thron zu putschen sozusagen. Aber einen hat er vergessen oder übersehen und zwar ein kleines Baby mit dem königlichen Muttermal auf dem Hintern. Also daran erkennt man, dass er eben zur Königsfamilie gehört. Und dann schließt sich so eine Gruppe von Rebellen, so vielleicht so eine Art Robin Hood-Bande zusammen und will diesen unrechtmäßigen König stürzen vom Thron und den rechtmäßigen Thronfolger zu seiner Macht verhelfen.
1: Ja, ich denke, damit ist erstmal, sind die groben Züge erstmal auf dem Tisch und wir machen erstmal mit etwas Musik weiter. Ich habe Ludger gebeten, etwas Lieblingsmusik mitzubringen und das hat er doch prompt gemacht. Das hören wir gleich, aber um uns jetzt in Anlehnung an den Film auf das Stück einzustimmen, haben wir auch noch einen Soundtrack aus dem Film Der Hofnarr und den hören wir jetzt.
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0: Liebe Zuhörerinnen, liebe Zuhörer, Sie hören radioaktiv die Sendung des Schiller Theaters Ruderstadt und der Thüringer Symphoniker. Das war Life Could Not Better Be von Sammy Kahn und Sylvia Fein aus dem Film Der Hofnarr. Und wir sind im Gespräch über unser diesjähriges Sommertheater Der König der Narren.
1: Wir versprechen dem Publikum eine närrische Komödie. Josephine, was sind denn eigentlich so Dinge, die das Stück zu so einem komischen Vergnügen machen?
2: Oh, da gibt es einiges. Es ist, vor allen Dingen, glaube ich, ist es erstmal so der Wortwitz, der sich eigentlich durch das ganze Stück durchzieht, vorrangig bei dem Hofnarren selbst. Das geht über Versprecher hin zu lustigen Sprüchen, die irgendwie schon Kult geworden sind. Dann kommt aber auch dazu, also ich weiß gar nicht, ob das jetzt so komisch ist, aber es ist eben spektakulär in dem Sinne, dass wir ganz viel Musik haben, dass gefochten wird, dass Choreografien dabei sind. Auch die sind witzig, also sowohl die Musik als auch die Choreografien sind natürlich abgestimmt darauf und deswegen sind die auch in sich schon lustig. Ja, es gibt interessante, lustige, überhöhte Figuren. Und es ist halt so eine, weil es eigentlich eine Parodie ja auf alte Ritterfilme oder also auf so Robin Hood Filme ist und so ein bisschen in Monty Python Manier komplett überzeichnet. Aber noch bevor es Monty Python überhaupt gab, ja, so würde ich das vielleicht sagen.
0: Wie war das doch gleich mit dem Wein und der Giftpille? Ist der nun in dem Becher mit dem Fächer oder in dem Pokal mit dem Portal oder doch in dem Kelch mit dem Elch? Ja, ich weiß, das ist eine ganz bescheuerte Frage.
2: Ja, also der wandert ja. Also es gibt ja eigentlich nur zwei Kelche sozusagen oder zwei Gefäße, wo eben der Wein drin ist und in eins macht diese Griselda, die Hexe, eine Pille rein. Aber dann geht ja einer dieser beiden Becher kaputt und dann ist der dann, soweit ich weiß, glaube ich, in dem Kelch mit dem Elch.
0: Ja, das ist nicht so leicht nachzuvollziehen, glaube ich, ja.
3: Aber es ist spannenderweise, also wenn man Leute kennt, die den Hofnarr kennen, ist es genau die Szene, die dann zitiert wird.
0: Ja. Ja. Und du hast auch schon erwähnt, es gibt Choreografien, es gibt Fechtszenen. Was habt ihr denn unternommen, um die Fechtkünste des Ensembles auf die Spitze zu treiben?
2: Ja, wir haben einen Fechtlehrer oder Trainer organisiert, der hier tatsächlich vom SV Schwarzer ist und eigentlich also oder Saalefechter nennen die sich, glaube ich, auch. Und der macht das schon ganz, ganz viele Jahre und bringt das jetzt erstmal so Stück für Stück oder hat es Stück für Stück sozusagen denjenigen beigebracht, die fechten müssen. Und jetzt kommt es drauf an, also jetzt haben sie sozusagen die Choreografie.

0: ich es genau darin erfahren, weil wir haben ja in unserer Inszenierung auch, also pro Vorstellung 6 Statisten und Statistinnen. Insgesamt sind es 13, weil wir in wechselnder Besetzung die Statisten einsetzen. Genau, und da muss eben neben unseren professionellen Schauspielern und Schauspielerinnen eben auch diesen Laien, sage ich jetzt mal, auch das Tanzen beigebracht werden. Obwohl ich glaube, die sind auch alle, kommen auch ganz viele aus einem Tanzverein oder einem Karnevalsverein, so dass das so gar eigentlich keine Laien mehr sind. Die können richtig gut tanzen.
1: Dann haben wir schon gehört, zu dem ganzen Spektakel gehört dieses ganz eine ziemlich findenreiche Geschichte, Choreografien, Fechterei, fehlt jetzt eigentlich nur noch im Bunde die Musik, und da kommst du ins Spiel, Ludger. Mhm. Bevor wir zu diesem Musikteil kommen, wollen wir eine Lieblingsmusik von dir hören, und da hätten wir Father Ocean von Monolink und Ben Böhmer. Magst du was zu diesem Track sagen? Was verbindest du damit?
2: Wir steigen jetzt kurz aus dem Sommertheater aus.
1: Ja, also was ich dann, so ist immer unsere Strategie hier.
2: Okay, gerne, aber also was es dann sicherlich verbindet, das ist einer von diesen Tracks, die man abends gerne hört. Und zwar, es gibt ja diese wundervolle Kultur der Festivals. Ich bin auch ein Freund der Elektromusik, ich produziere selber Elektromusik. Und manchmal lege ich auch auf, und wir hatten eine große Sommerparty, Thema Sommer. Und am Ende, wenn man so, wenn es Richtung Chillen geht, dann kommt immer gerne Ben Böhmer, weil er sozusagen in den Sonnenaufgang begleitet, ja.
1: Ah, und nochmal, muss ich natürlich nachfragen, legst du auch auf unserer Premierenfeier auf?
2: Das ist noch nicht geplant. Muss man gucken. Aber ein guter Tipp.
1: Aber möglich
0: könnte man auf jeden Fall sich nochmal überlegen.
2: Ja, schauen wir mal.
1: Dann ist das hiermit angestoßen, und dann kommen wir jetzt zu der Musik.

0: Sie sind bei Radioaktiv und wir sprechen über das diesjährige Sommertheater, das am Freitag, dem 5. Juni, an unserem neuen Spielort, dem Park der Landessportschule Bad Blankenburg, Premiere feiert.
1: Lieber Ludger, du bist Musiker, aber auch Komponist und Produzent, hast schon an vielen größeren Häusern wie eben Berlin, Düsseldorf gearbeitet und bist jetzt zum ersten Mal eben auch in Rudolstadt tätig. Wie läuft denn die Arbeit bisher für dich am Schiller Theater?
2: Also ich mag das Ensemble sehr. Ich mag die Charakteren, die das Ensemble hat und im Team sind wir gut miteinander. Also die Arbeit ist einfach erstmal sehr leichtfüßig, was ja auch wichtig ist, wenn man jetzt eine Komödie macht, dass es kleine Reibungspunkte gibt, aber sozusagen in der Organisation, in den technischen Abläufen, das, was eine Inszenierung braucht, sind wir sehr gut aufgestellt. Und musikalisch habe ich den Thomas Voigt an meiner Seite, der ja fest am Haus ist als Korrepetitor, übrigens in seiner letzten Produktion, dann geht er ja in den Ruhestand. Und Thomas, der hat die Einstudierung sehr professionell vorgenommen, sodass ich mich vor allen Dingen auf Sachen konzentrieren konnte. Wir haben ja eine Band dabei, über die ich mich sehr freue und auch der Dank geht an das Haus, dass sie ermöglicht haben, in der Größenordnung die Originalmusik, die das Metropoltheater in der Inszenierung aus Wien von 2013 vorgegeben hat, dass wir die auch realisieren können. Also dass wir jetzt nicht abspecken müssen, sondern wir haben eine sechsköpfige Band. Das sind

0: drei Bläser und eine Posaunistin und wir haben die Rhythmusgruppe. Und wir werden sicherlich gleich noch über die Musik sprechen. Also ich konnte mich dann auf die Arbeit konzentrieren und es brauchte vor allen Dingen nochmal eine Verfeinerung und eine etwas tiefere Interpretation der Partitur. Und das ist ja auch ein zeitaufwendiges Projekt. Das heißt, während sozusagen die Menschen ihre Schritte geübt haben, ihre Szenen geübt haben, getanzt haben und so weiter, konnte ich mich dann auch ein bisschen zurücknehmen und mich um die Partitur kümmern. Das ist ja sozusagen eine musikalisch-geistige Vorarbeit, die uns jetzt natürlich zugutekommt, wo wir in die Endproben gehen.
1: Ja, du hast schon einiges angerissen, was jetzt deine Arbeit in dieser Produktion angeht. Kannst du das nochmal so alles in einem Überblick vielleicht nochmal reißen, welche Tätigkeiten jetzt in deinen Zuständigkeitsbereich fallen als musikalischer Leiter in so einer Produktion? Ich glaube, die wenigsten können sich das so vorstellen, was da alles dazugehört.
0: Ja, gerne. Also letztendlich in einem Satz gesagt, bin ich für die Erscheinungsform der Musik zuständig und letztendlich natürlich auch verantwortlich. Und das beginnt natürlich damit, dass im Vorfeld schon hinein die Schauspielerinnen und Schauspieler einstudiert werden, dass sie die Lieder, die wir haben, dass sie die schon mal kennenlernen und bestmöglich so vorbereitet auf die Proben kommen. Das ist die Einstudierung. Dann braucht es eine gewisse Qualität und da darf ich, das habe ich schon ein paar Mal gemacht, aber gerne wiederholen, dass das Schauspielensemble dieser Stadt in Rudolstadt einfach auch eine sehr schöne Qualität mitbringt. Also sie sind da über die Jahre gut ausgebildet. Das heißt, da kenne ich andere Arbeitsfelder, wo man viel mehr nochmal stimmlich arbeiten muss. Aber letztendlich die Qualität, die muss stimmen. Die muss ich natürlich dann auch später synchronisieren mit dem Tanz. Das ist natürlich auch wichtig. Und dann kommt jetzt das, was uns natürlich gerade in Endproben am meisten Spaß macht, wenn dann die Band dazukommt. Die Band wurde einstudiert. Wie gesagt, ich habe mich um das Notenmaterial gekümmert, dass das alles gut vorbereitet ist. Band wurde einstudiert und jetzt bringen wir das alles gemeinsam auf die Bühne. Und da ist natürlich das Ziel, und da sehe ich meine Aufgabe auch drin, dass jetzt in der Kraft, die die Musik hat, als aus sich heraus, aber auch in der Interpretation durch die Band, dass wir dadurch ein dramaturgisches Level vorgeben und dass die Songs, die sich wie so kleine, ich sehe so ein Bild, wenn man versucht, über den Bach zu gehen, und von Stein zu Stein springt, so sind die Songs quasi in diese Inszenierung drin und die geben bestimmtes Level vor und am Ende will natürlich der Zuschauer zwei Sachen. Das eine ist eine Illusion über den Abend entwickeln, in eine Geschichte hineingezogen werden und das zweite ist das Ganze aber auch auf einem Level zu haben, wo keiner mehr anders kann, außer mitzugehen. Und wir haben jetzt gerade noch, letzter Gedanke, eben gestern als letztes sozusagen das Medley angelegt, wo wir gerne am Ende the best of von all der Musik nochmal in einer Zugabe. Ich habe es gesagt, ihr habt es nicht gehört. Es gibt eine Zugabe und da werden wir sozusagen gerne nochmal mit den Zuschauern. Wir möchten gerne, dass sie nach Hause gehen und unwiederbringbare Ohrwürmer mitnehmen.
1: Wow, das klingt ziemlich unterhaltsam und sehr lebendig. Also kann man sagen, dass die Musik in dem Stück eine besonders tragende Rolle einnimmt?
0: Ich glaube, wenn ich das sage, dann würde der Regisseur sagen, aber. Und deswegen sage ich so nicht. Ich glaube, das Tolle eben, und das nochmal wieder auch auf Sommertheater bezogen, ist eben das Zusammenspielen von mehreren Künsten, von mehreren Dimensionen. Und da würde ich jetzt nur wiederholen, wir haben Tanz, wir haben Action, wir haben natürlich das Schauspiel und das sehr komödiante Schauspiel auch. Eben dadurch, dass wir ja das martialische Stück eines Königsmordes, also Königsfamilie wird niedergemetzelt, das erzählen wir ja nicht, sondern wir erzählen ja eigentlich in der Laune von Monty Python oder der frühen Form aus den 50er Jahren, erzählen wir ja sozusagen was sehr Unterhaltsames, wo man über die Satire sich den Themen nähert und dieses Zusammenspiel dann inkludiert mit Musik und Sound, das ist das, was wir wollen.
2: Obwohl die Musik natürlich trotzdem einen großen Stellenwert einnimmt, weil in dem Film gab es gar nicht so viele Lieder wie jetzt in dieser Stückfassung, sondern für diese Stückfassung von Wien wurden nochmal 10 zusätzliche Songs komponiert, die es in dem Film gar nicht gab. Also es wurde schon musikalischer gemacht, das Stück, als eigentlich der Film sozusagen vorher war.
0: Das stimmt so. Also wir haben natürlich das Zitat von dem Song, den ihr angespielt habt, Life Could Not Better Be. Das haben wir in Variation mit einem neuen, frischen Text. Und wir haben eben Christian Dijks. Die haben für die Wiener Uraufführung, die haben sozusagen neue Songs geschrieben und vielleicht auch da, um Appetit zu machen. Das ist eine lustige Kombination. Sicherlich viele Hörerinnen und Hörer kennen diese englische Gruppe Madness. Es gibt einen bestimmten britischen Humor und dafür steht diese Musik, ja, in der Swing-Musik. Wir haben es manchmal auch als Menuett, dann geht es über, aber in Salsa, dann haben wir einen Tango, dann haben wir einen Walzer. Wir gehen sozusagen in diese unterhaltsame Tanzmusik hinein und gleichzeitig eben, weil die Kollegen und Kolleginnen das in Wien uraufgeführt haben und dafür entwickelt haben, haben wir auch immer so ein bisschen wienerischen Schmäh, ein bisschen so ein Wiener Kaffeehaus noch mit drin und das ist eine ganz reizvolle Kombination.
3: Ludger, du hast jetzt schon erzählt, dass ihr ein bisschen an dem Text auch rumgewerkelt habt und an dem Text, aber auch an den Stücken, die ein bisschen angepasst habt eben. Nun, der König der Narren ist ja eben ein Stück, das im Mittelalter spielt. Der Film ist aus 1955. Wie bringt man denn diese verschiedenen Zeiten zusammen oder was habt ihr euch denn inspirieren lassen bei der Übertragung der Musik ins Jetzt?
0: Ja, vielleicht darf ich den Gedanken erstmal anfangen, aber eigentlich ist es sozusagen das Arbeitsfeld gewesen und das war eine große Arbeit auch. Und da gilt ein ganz großer Dank. Also ihr habt natürlich, wir haben geguckt, dass die Sprache, die ja sozusagen manchmal zeitlos ist, aber natürlich auch in ihren Formulierungen dann plötzlich dann doch verstaubt. Und da hat uns Steffen Mensching geholfen, hat einige Sachen geschrieben. Und wir haben jetzt vor allen Dingen den König, und das möchte ich jetzt nicht sagen, welche Figur er zitiert, aber wir haben ein paar Dinge ins Heutige geholt, sodass die Sprache einfach wirklich ganz einfach zeitlich und heutig ist und das auch in die Figuren, aber vielleicht darf ich nochmal zu dir.
2: Ja, genau. Also Steffen Mensching hat da tatsächlich einfach nochmal Hand angelegt an die komplette Fassung, sowohl an manche Liedtexte, nicht alle, und an die Dialoge. Und es gibt eben eine inszenatorische Idee, die das aktualisiert und daraufhin sozusagen ist diese Sprache auch verändert worden. Und quasi, ja, auch aktualisiert. Aber wir möchten nicht so gern verraten, was, da sollen sich die Leute dann mal überraschen lassen.
1: Okay, machen wir noch einen kleinen musikalischen Schwenk zurück zu einer anderen Lieblingsmusik von dir, Ludger. Du hast mitgebracht Klaus Renft Combo, Wer die Rose ehrt. Ja. Kannst du dazu noch was sagen?
0: Da müsste ich kurz ausholen. Ich mache es wirklich sehr kurz. Mein letztes Projekt, was ich gemacht habe, das war ein Ostdeutscher Liederabend am Theater der Altmark in Stendal. Und das Besondere war da nicht nur, dass man sozusagen in dieser Schatztruhe der ostdeutschen Musik von vor der Wende gesucht hat, mit ganz vielen fantastischen Künstlern. Und vor allen Dingen auch, was mich begeistert hat, im Liedermachertum gibt es dort ganz tiefe Texte, die manchmal schlicht sind, aber nichtsdestotrotz tief gehen. Und das Besondere an diesem Projekt war, dass wir dafür ein Orchester hatten, mit 25 Musikerinnen und Musikern, wo ich das Arrangement für schreiben durfte. Und eine der Entdeckungen in der Zusammenarbeit mit Matthias Brenner, der Regie und Buch geführt hat, da ist die Gruppe Renft aufgetaucht. Und vielleicht in zwei Sätzen, viele Leser hier aus dem Umfeld werden sicherlich wissen, dass Renft ja auch zu DDR-Zeiten verboten wurde. Die waren sozusagen neben Pudis und Silly, waren sie nicht gerne gemocht, sie wurden verboten, weil sie einfach in ihrer Sprache und ihrem Ausdruck viel radikaler waren, als es damals gewünscht war. Und einer der tiefen, und ich möchte richtig sagen, auch spirituellen Songs, der mir dabei begegnet ist, ist dieser Song, den wir jetzt hören, von Renft, Wer die Rose ehrt.
1: Na, hören wir rein.

0: Liebe Zuhörerinnen, liebe Zuhörer, Sie sind bei Radioaktiv und wir sind beim diesjährigen Sommertheater, dessen Premiere am Freitag, den 5. Juni, an unserem neuen Spielort, dem Park der Landessportschule bei Blankenburg. Darauf warten wir sehnlichst.
1: Ja, wir haben leider jetzt gar nicht mehr so viel Zeit. Wir könnten noch so viel fragen über vom Mittelalter bis in unsere Gegenwart. Aber was mich jetzt nochmal so interessiert, braucht die Welt in unserer verrückten Zeit mehr Narren und Komiker? Was würdet ihr sagen?
2: Unbedingt. Also vielleicht sozusagen auch jetzt ein bisschen ernster, als du es erwartet hast. Ich habe vor einigen Jahren viel Musik mit dem Schamanen gemacht. Und in den Archetypen dieser Welt ist der Hofnarr derjenige, diejenige, die alles zusammenhält. Und bei den Native Americans zum Beispiel gibt es den Kojoten, also wie wir den Fuchs haben, wobei die den noch anders ausdeuten. Und der Kojote ist der, der das Recht hat, sowohl in die Unterwelt zu gehen, als in den Götterhimmel. Und beides mal akzeptiert ist. Und das ist ja eigentlich das, was wir vom Narren kennen, dass er dem König sozusagen den Hintern zeigen kann oder ihm die Meinung sagen kann und der König kann ihn dafür nicht belangen. Insofern brauchen wir in der heutigen Zeit Menschen, die die Wahrheit aussprechen.
3: Das sehe ich ganz ähnlich und vor allen Dingen glaube ich auch, Komik generell nimmt so ein bisschen die, also nimmt so ein bisschen die Ernsthaftigkeit aus manchen Dingen und ja, ich glaube, das hilft auch ungemein. In Konflikten sollte man manchmal nicht ganz so ernsthaft rangehen, sondern auch irgendwie über sich selbst lachen können.
0: Eine weitere persönliche Frage habe ich an euch noch. Und zwar, gibt es denn eine Figur, die euch vielleicht besonders ans Herz gewachsen ist?
3: Also ich muss schon sagen, ich glaube, die Hauptfigur, also der Hofnarr, oder der ja eigentlich nur zum Hofnarren später wird, der ist ja eigentlich ein Jahrmarktsgaukler, der ist schon, glaube ich, irgendwie schon so die charmanteste Figur, weil der sowohl irgendwie tollpatschig ist, aber auch ganz viele Sachen richtig gut kann und drauf hat. Aber wer natürlich mir schon auch nahe ist, ist die Captain Jean, die quasi so eine weibliche Robin Hood ist und die eigentlich der Kopf hinter dem ganzen Plan ist. Also wo der Hofnarr eher so durchstolpert, nimmt die Captain Jean, weiß ganz genau, wo es lang geht und was sie vorhaben und wie sie diesen Thronfolger wieder auf den Thron bekommen.
2: Ja, bei mir, ich habe es dir zugehört, Josephine, und mir ist tatsächlich so, ich mag alle Figuren, weil das erinnert mich daran früher, wo man so Comics gelesen hat, so mit 14, 15, da mochte man die Figuren und hat irgendwie sozusagen die Tatsache, dass man so karikierte Figuren vor sich hatte. Insofern liebe ich sie alle, aber wenn ich mich entscheiden müsste, ich finde am spannendsten das Baby, das Königsbaby, weil es sozusagen noch alles vor sich hat. Also die müssen jetzt erstmal den Tisch abräumen und dann wird das Baby sozusagen in den Thron gehievt. Finde ich spannend.
1: Ja, schöne Abschlussworte an die nächste Generation. Vielen Dank, ihr beiden, für das Gespräch.
2: Ja, danke, dass wir hier sein durften.
3: Ja, danke.
1: Dann würde ich sagen, beenden wir diesen Programmpunkt mit einem Song, den du auch mitgebracht hast, Ludger, der die Sonne im Titel trägt. Von Rodrigo Gallardo, Ay que será del sol.

0: Hallo zurück bei Radioaktiv. Wir sind fast am Ende unserer Sendung angekommen. Bevor wir uns verabschieden, haben wir aber noch einige Veranstaltungstipps für Sie.
1: Am 29. Mai um 19.30 Uhr steht im Großen Haus das Ballett Giselle von Ivan Alboresi auf dem Spielplan. Mit Musik von Adolf Adam, gespielt von den Thüringer Symphonikern. In Kooperation mit dem Theater Nordhausen erwartet Sie ein klassischer Ballettabend voller großer Gefühle zwischen Liebe, Verrat und Versöhnung. Zum letzten Mal ist das bekannte Stück zu sehen und das sollte man sich nicht entgehen lassen. Gerade da wir 10 lange Jahre auf eine Ballettvorstellung mit Orchesterbegleitung in Rudolstadt warten mussten. Ob das Warten sich gelohnt hat, überzeugen Sie sich gerne selbst.
0: Und am Sonntag, den 31. Mai, lädt das Schiller-Theater zum Theaterfrühstück ins Kaffeehaus Wenzel in Rudolstadt ein. Ab 10 Uhr gibt es dort unterhaltsame Einblicke in die neue Inszenierung der König der Narren mit Entwürfen von Kostüm und Bühne sowie spannenden Momenten aus dem Probenprozess. Eine Reservierung empfehlen wir.
1: Am 5. Juni heißt es dann wieder Zukunftsmusik, das große Gemeinschaftsprojekt der Thüringer Symphoniker mit den Musikschulen der Region. Zunächst in Saalfeld im Meininger Hof, anschließend am 6. Juni in Pößneck im Schützenhaus. Junge Musikerinnen und Musiker treffen auf das Orchester und wachsen gemeinsam über sich hinaus.
0: Ebenfalls ab dem 5. Juni, wir haben es schon ausführlich gehört, startet dann auch endlich das Sommertheater Der König der Narren. Eine Komödie mit Musik nach dem Danny Kaye-Film The Court Jester steht auf dem Programm. Gespielt wird immer am Wochenende bis zum 27. Juni im Park der Landessportschule Bad Blankenburg. Ein turbulentes Sommerspektakel voller Musik, Humor und Verwechslungen.
1: Und am 7. Juni geht es unter freiem Himmel weiter. Movie Nights in der Landessportschule Bad Blankenburg. Die Thüringer Symphoniker präsentieren die größten Hits der Filmmusik. Von John Williams über Danny Elfman bis hin zu Hans Zimmer. Ein Abend voller Kinomomente unter Sternen.
0: Und damit sind wir nun auch wirklich am Ende unserer heutigen Ausgabe von Radioaktiv angekommen. Wir verabschieden uns mit Cat Groove von Parov Stelar, der passenden Stimmung für die Sommerzeit. Danke fürs Zuhören und bis zum nächsten Mal.
1: Ciao, ciao.

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2: Space Age Cruise is on the air. Hier ist das Zuhause für die Disco- und Funk-Ära. Heute gibt es wieder wegweisende, erstaunliche Produktionen aus den 70er Jahren. Trevor Bestow macht den Anfang.

Trevor Bastow Integration. Ein recht kurzes Stück für diese Zeit, es war ja auch nicht für den Verkauf an Privatpersonen bestimmt. Trevor Bastow machte vorwiegend Musik für Libraries, die Video- und TV-Produzenten für ihr Werk benutzten und so aufpeppen konnten. Und gerade hier waren die Producer nicht den Konventionen der Popmusik unterworfen, sondern konnten sich nach Belieben kreativ austoben. Zu den Gebrüdern Bastow gibt es nachher noch einiges zu hören.

Vincent Montana Jr. presents Goody Goody, It Looks Like Love, ein entspannter Disco-Track von 1978. Ein Song, der vor allem nach der Jahrtausendwende von House-Produzenten immer wieder gesampelt und geremixt wurde. Man hört dem Originalsong ganz stark an, dass dieser einen Einfluss auf die moderne Clubmusik der späteren Jahre haben wird. Hier haben wir eher klassischen US-Disco gehört mit orchestralen Einflüssen wie Streichinstrumenten oder Bläsern. Der europäische Disco hat schon immer versucht, futuristisch zu sein.

Das war Transvolta mit Disco Computer von 1978. Ein episches Stück Musik, ein Track, das die Zukunft der Computer besingt, natürlich mit der passenden Computerstimme. Ein sehr interessanter Song, der wohl ein wenig von Kraftwerk inspiriert worden sein muss. Denn Laxman steckt hinter dem Projekt, ein belgischer Produzent, der auch die Popgruppe Telex mitgegründet hat. Disco Moskau hat sicher schon jeder gehört. 2 Jahre später trat Dan Laxman mit seiner Gruppe sogar beim Eurovision Song Contest auf und belegte mit dem gleichnamigen Song Eurovision oder Eurovision leider den vorletzten Platz. Man war damals vielleicht noch nicht bereit für diese Art von Musik.

The Electric Connection, Cry of the Lone Wolf, ein Song aus dem Jahr 1979. Diese Platte ist kurios, sie war als 7-Inch-Single nur in Japan erhältlich, obwohl Casablanca Records, also der Herausgeber und die jeweiligen Komponisten, allesamt US-Amerikaner sind. Es gab auch nur 2 Songs von dieser, sagen wir mal, Band. Die A-Seite ist auch sehr hörenswert und auch wegweisend. Für mich ist das der erste Italo-Disco-Song überhaupt und typischer Sound für diese Zeit. Wer noch eine Kopie der Platte will, findet sie für 150 € auf Discogs. Also zugreifen.

Für die nächsten 30 Minuten gibt's Disco-Mix von mir. Das ist Pasteur Lapé, Nareal Selekefo, ja, 1979. Und jetzt gibt's Good Times von Chick.

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1: Wie ist das schön, wenn sich viele Menschen treffen und etwas zu feiern haben. So wie heute. Leonie, unsere aktuelle Praktikantin hier bei Radio Enno und ich, wir waren heute im Weltladencafé und durften Zeuginnen sein bei der Übergabe des Ehrenamtspreises des Paritätischen Wohlfahrtsverbandes Thüringen. Herr Kotter und Frau Messerschmidt waren da, um das Ehrenamt des Schrankenlos e.V. gebührend zu feiern. Mit Blumen, Pokal und einem symbolischen Scheck über 2000 Euro durfte der Verein das Sprach-, Frauen- und Familiencafé gebührend ehren.
2: Ich bin Andreas Kotter, Referent der Geschäftsleitung des Vorstandes beim Paritätischen Thüringen und Referent fürs Ehrenamt. Genau, also wir haben den Paritätischen Ehrenamtspreis seit über 20 Jahren. Wir verleihen den an unsere Mitgliedsorganisation Thüringen, knapp 340. Das heißt, die können sich darauf bewerben und wir haben zwei Kategorien, Projektpreise und Personenpreise.
1: Wofür ist jetzt sozusagen der Preis hier an den Schrankenlos e.V. gegangen?
2: Der Preis ist an ein konkretes Projekt gegangen, an FID, Frauen im Dialog für das Sprachcafé, was ehrenamtlich geführt wird. Wir haben die Ehrenamtlichen jetzt auch gerade gehört. Das war sehr bewegend, fand ich. Und damit wollen wir quasi auch ein bisschen zeigen, was Ehrenamt ausmacht. Wir haben ja den 23. Mai als den Ehrentag in Deutschland diesen Jahr gehabt und wir haben die Preisverleihung um diesen Tag quasi herumgestückt. Wir hatten also jetzt 6 Preisverleihungen gehabt und heute war die letzte Veranstaltung und eine sehr schöne Veranstaltung. Es können sich Mitgliedsorganisationen aus ganz Thüringen bewerben und wir sind eben mal nicht an der Städtekette, sondern wir haben letzte Woche am Freitag in Ihlfeld einen Preis an eine Einzelperson im Sonnenhof verliehen. Ansonsten waren wir in Zollgrün, das ist bei Schleiz, wir waren in Weimar, wir waren in Gotha. Und jetzt habe ich bestimmt eins vergessen, aber wir waren ziemlich viel unterwegs in Thüringen, genau.
1: Und jetzt waren die beiden auch in Nordhausen in der Barfüßerstraße im Weltladencafé. Doch was macht das Projekt des Schrankenlos e.V. so einzigartig?
3: Mein Name ist Melanie Messerschmidt, ich bin Vorstandsmitglied im Paritätischen Thüringen. Dieses Projekt ist insofern ein Integrationsprojekt, was heraussticht, dass es einen Kreislauf bildet, möchte man fast meinen. Also sowohl die Ehrenamtlichen, die sich hier engagieren, haben durch das Projekt die Möglichkeit, zum Beispiel im Rentenalter, weil es viele Menschen sind, die auch schon in Rente sind, sich aktiv zu beteiligen an der Gesellschaft, ne? Etwas beizutragen, etwas aus sich heraus zu tun, zu wirken und zu schaffen, neuen kulturellen Einflüssen zu begegnen, neuen Menschen zu begegnen, Netzwerke und Verbindungen zu knüpfen. Und auf der anderen Seite haben wir die TeilnehmerInnen an dem Projekt sozusagen, die Frauen und Familien, die hier durch dieses Projekt die Möglichkeit haben, eine Brücke gebaut zu bekommen, eine Heimat in der Fremde zu finden, anzukommen und auch wirklich das Ankommen als Ankommen zu gestalten und nicht als ein Ich bin jetzt hier und das ist jetzt so, sozusagen. Und was mich persönlich sehr beeindruckt hat, ist, dass quasi aus diesem Saatkorn, was hier gepflanzt wird, so viele bunte Frühlingsblumen sprießen in Form von, dass sich Menschen, die hier im Sprachcafé ankommen, vom Verein Schrankenlos quasi dann selber engagieren und eigene Projekte entwickeln, dass sich eigene Dinge daraus entwickeln. Ich habe gerade hier eine schöne Dia-Show gesehen vom Erste-Hilfe-Kurs sozusagen bis zur Lesung in der Bibliothek und was hier nicht alles Tolles entstanden ist, und zwar im Miteinander und füreinander. Und das ist aus meinem Blickwinkel betrachtet gelebte Solidarität und das, wofür der Paritätische Thüringen auch steht von seinen Werten her.
1: Solidarität und Miteinander, das fühlt man in diesem Moment, in dieser großen Gruppe von Menschen auf jeden Fall, die sich dort regelmäßig treffen, um die Sprache zu lernen, um sich miteinander zu unterhalten, um Freundschaften zu schließen und auch eine Vision für ihre eigene Zukunft zu bekommen. Apropos Vision für die eigene Zukunft, ich hatte meine Praktikantin Leonie mit dabei und habe ihr prompt das Mikrofon in die Hand gedrückt, damit sie eine der geehrten Personen, nämlich eine der Ehrenamtlichen, die im Sprachcafé arbeiten, einmal interviewt.
4: Ich mache hier im Sprachcafé mit und tue mit den Leuten, die hierher kommen und interessiert sind an der deutschen Sprache, einfach deutsche Sprache lernen. Wir reden über Landschaft, über die Politik, über bestimmte Begebenheiten, zum Beispiel wenn hier Rolandsfest ist, warum ist das oder warum ist Martini oder gerade was immer ansteht, weil die Leute lernen in dem Deutschunterricht einfach nur Grammatik. Was nützt den Leuten, wenn die wissen, was Plusquamperfekt ist und können nicht mit den Leuten reden? Wir hatten hier jemand aus Afghanistan, der war 2 Jahre hier, weil er keinen Deutschkurs bekommen hat. Dann ist er zum Deutschkurs gekommen und dann haben die gesagt, wo hast du so gut reden gelernt? Sagt er, im Sprachcafé, weil wir einfach reden. Und wir lassen uns auch jedes Mal vorstellen, weil es so immer wieder neue. Also wir haben schon die unterschiedlichsten Leute hier gehabt, aus ganz verschiedenen Ländern. Dann machen wir mal eine Vorstellung und dann redet jeder, was er beruflich war und diese Sachen. Und das kommt einfach... Die Leute, die hierher kommen, die wollen auch lernen. Es gibt, ich war zum Beispiel bei einer Prüfung mit dabei, da müssen mal Außenstehende dabei sein. Dann sage ich zu der Lehrerin, ich sage, warum sind die nicht zu unserem Sprachcafé gekommen? Die hatten keine Lust und haben dann natürlich auch viele die Prüfung nicht bestanden, weil sie einfach das nicht reden können. Ich meine, wenn ich Russisch nur schreibe, kann ich es auch nicht. So kann ich immer noch Pony Maiborowski von früher.
5: Sehr schön. Und was bedeutet Ihnen der Preis?
4: Der Preis ist uns wichtig, dass auch eine Anerkennung von außen kommt. Das hat man eigentlich gar nicht so gerechnet, weil es uns für uns selbstverständlich ist. Wir kriegen die Dankbarkeit von den Leuten. In der Stadt rufen alle, hallo Renata. Sagt mein Mann, wen kennst denn du noch alles? Und so läuft das. Zu zwei Familien habe ich so enge Verbindung, dass zu... Da hätte ich ein Foto, dass wir zum Weihnachten und zum Geburtstag sind wir alle zusammen. Da habe ich 12 Mann in der Hütte, aber da gibt es eben ukrainisches Essen. Und das ist so toll. Und die Kinder sagen Oma und Opa zu uns, weil die sehen die eigenen Omas nicht und Opas. Und das ist doch furchtbar, oder?
1: Umso schöner, dass es Menschen wie Renate Hahn gibt, die sich im Sprachcafé ehrenamtlich engagieren und so Menschen zusammenbringen und Menschen auch das Gefühl geben, hier willkommen zu sein und eine Rolle zu spielen. Sprachcafé, Frauencafé, Familiencafé im Weltladencafé. Das ist ziemlich viel Kaffee und das kommt einem nicht nur so vor, sondern das ist auch so, denn diese Sprachcafés bzw. Treffpunkte werden montags, dienstags und mittwochs angeboten. Halten Sie sich also gerne informiert, gucken beim Weltladencafé vorbei, da hängt ein Flyer, wo alle Zeiten drinstehen. Hier einmal ganz kurz, also montags von 11.30 Uhr bis 12.30 Uhr nur für Frauen in der Halleschen Straße 69 im Büro vom Schrankenlos e.V. Dienstags kann man 14 bis 15 Uhr A1, A2 und B1, angelehnt an dem Sprachniveau, was man erhalten kann, kann man sich in der Barfüßerstraße 2 in der Blasi-Gemeinde treffen in dem Gemeindehaus oder man kommt mittwochs 14 bis 17 Uhr speziell für ukrainisch sprechende Menschen in die Barfüßerstraße 32, also ins Weltladencafé, oder 16 bis 17 Uhr, eine Stunde also jede Woche, in die Stadtbibliothek Nordhausen. Und kleiner Tipp an alle Nordhäuser und Nordhäuserinnen, diese Sprachcafés sind für Menschen, die die deutsche Sprache erlernen. Was nicht bedeutet, dass deutschsprachige Menschen dort nicht willkommen sind. Wenn Sie Interesse haben, Menschen kennenzulernen, in den Austausch zu gehen, vielleicht Menschen auch zu helfen, hier anzukommen, sich wohlzufühlen und sich besser, leichter, netter zu integrieren, dann sind auch Sie herzlich willkommen an diesen Orten zu diesen Uhrzeiten. Zumindest habe ich heute Stefanie Tiepelmann-Halm so verstanden bei der Veranstaltung zur Übergabe des Ehrenamtspreises an den Schrankenlos e.V. vom Paritätischen Wohlfahrtsverband Thüringen. Danke an alle Beteiligten und von Radio Enno herzlichsten Glückwunsch.
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Kräutchen. Ein Sauerampfer auf dem Damm stand zwischen Bahngeleisen, machte vor jedem D-Zug stramm, sah viele Menschen reisen und stand verstaubt und schluckte Qualm, schwindsüchtig und verloren. Ein armes Kraut, ein schwacher Halm, mit Augen, Herz und Ohren. Sah Züge schwinden, Züge nahen. Der arme Sauerampfer sah Eisenbahn um Eisenbahn, sah niemals einen Dampfer. Joachim Ringelnatz.

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1: Am 11. Juni startet die 23. Fußball-Weltmeisterschaft. Ich bin Leonie und kläre Sie heute ein bisschen über die WM auf. Sie findet vom 11. Juni bis zum 19. Juli 2026 in den USA, Kanada und Mexiko statt. Dieses Jahr gibt es sogar drei verschiedene Maskottchen, die jeweils eins der drei Gastgeberländer repräsentieren. Erstmals nehmen 48 Teams bei einer WM teil. Das wurde eingeführt, damit auch mal kleinere Teams eine Chance haben, sich zu qualifizieren. Durch diese neue Regelung debütieren tatsächlich gleich vier neue Nationalmannschaften. Usbekistan, Kap Verde, Curaçao und Jordanien sind die Teams, die erstmals bei einer Fußball-Weltmeisterschaft dabei sind. Und mit Curaçao wurde tatsächlich der kleinste Teilnehmer der Geschichte gefunden. Man kann sich vorstellen, es ist insgesamt so groß wie die Hälfte von Berlin. Insgesamt gibt es 104 Spiele in 16 verschiedenen Städten. Beispielsweise findet das Eröffnungsspiel am 11. Juni zwischen Mexiko und Südafrika in Mexico City statt. In Kanada wird unter anderem in Vancouver gespielt und das Finale wird in New York ausgetragen. Wobei die meisten Spiele in den USA stattfinden. Alle 104 Spiele kann man live bei Magenta TV verfolgen. Auch ARD und ZDF übertragen einige Spiele, darunter alle der deutschen Nationalmannschaft. Während man das erste und dritte Gruppenspiel von Deutschland gegen Curaçao und Ecuador im ARD sehen kann, bringt ZDF das zweite gegen die Elfenbeinküste. Wenn Sie diese Spiele live verfolgen wollen, haben Sie tatsächlich Glück. Denn durch die Zeitverschiebung gibt es bei dieser WM 16 verschiedene Anstoßzeiten. Da ist von 18 Uhr abends bis 6 Uhr morgens alles dabei. Während Deutschland Anstoßzeiten von 19 und 22 Uhr hat, müssen zum Beispiel die Fans der Türkei um 4 Uhr, 5 Uhr und 6 Uhr morgens wach sein, um live die Spiele der Türkei zu verfolgen. Jedoch ist es aber so, dass die Anstoßzeiten der WM für die deutschen Spieler gar nicht mal so schön sind wie für die Fans, denn die müssen teilweise mittags bei 40 Grad spielen. Die Meinungen zum Turnier spalten sich im Netz. Einige befürworten den Wettbewerb, jedoch tritt die Mehrheit der Fans der WM kritisch gegenüber. Sie beschweren sich über die enormen Kosten und die schweren Einreisebedingungen. Sie sagen, dass das Einreiseverbot gegen Bürger bestimmter Länder das Gefühl gibt, dass es kein Turnier für alle ist. Lassen Sie sich, liebe Zuhörer und Zuhörerinnen, aber nicht von den Anstoßzeiten abhalten, Ihren Favoriten die Daumen zu drücken und schalten Sie vom 11. Juni bis zum 19. Juli bei Magenta, ARD oder ZDF ein und fiebern Sie mit Ihrer Mannschaft mit.
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1: Am Mikrofon begrüßt sie Lara. Der Pride Month ist nun am Laufen. Er wird nämlich jedes Jahr im Juni gefeiert und erinnert an die Stonewall Riots im Juni 1969 und den Beginn der queeren Bewegung. Während des Pride Months finden in vielen US-amerikanischen, aber auch deutschen Städten Veranstaltungen und CSDs statt. Dieser Monat ist nicht nur eine Feier, sondern ein Monat der Erinnerung, des Stolzes und des Engagements. Für viele Menschen ist der Juni ein Symbol für Vielfalt, Selbstbestimmung und die Sichtbarkeit der LGBTQIA+-Community. Doch wie schon gesagt, ist der Pride Month nicht nur eine bunte Feier, sondern auch eine Erinnerung an eine lange Geschichte von Ausgrenzung, Diskriminierung und dem Kampf um gleiche Rechte. Seinen Ursprung hat der Pride Month in den Ereignissen rund um die Stonewall-Unruhen im Juni 1969 in New York. Damals wehrten sich Besucherinnen und Besucher des Stonewall Inn erstmals in größerem Umfang gegen wiederholte Polizeirazzien und die systematische Diskriminierung homosexueller, bisexueller, transgeschlechtlicher und anderer queerer Menschen. Die Proteste gelten heute als Wendepunkt der modernen LGBTQIA+-Bürgerrechtsbewegung. Nur ein Jahr später fanden die ersten Pride-Demonstrationen statt, aus denen sich die heutigen Pride-Paraden und Christopher Street Days entwickelten. Der Name Christopher Street Day erinnert an die Straße, in der sich das Stonewall Inn befand. Seitdem haben Millionen Menschen weltweit für Sichtbarkeit, Gleichberechtigung und gesellschaftliche Anerkennung demonstriert. Auch in Deutschland war der Weg zur Gleichstellung lang. Jahrzehntelang wurden homosexuelle Menschen durch den Paragraph 175 des Strafgesetzbuches kriminalisiert. Erst 1994 wurde dieser Paragraph endgültig abgeschafft. Seitdem wurden wichtige Fortschritte erreicht, darunter die Einführung der Ehe für alle im Jahr 2017. Dennoch erleben viele LGBTQ+-Personen auch heute noch Vorurteile, Diskriminierung oder Hass. Der Pride Month erinnert uns deshalb nicht nur an die Erfolge vergangener Generationen, sondern auch daran, dass Gleichberechtigung und Menschenrechte kontinuierlich verteidigt werden müssen. Er bietet Raum für Aufklärung, Dialog und Solidarität. Gleichzeitig ist er eine Gelegenheit, die Vielfalt menschlicher Identitäten und Lebensweisen sichtbar zu machen und zu feiern. Pride bedeutet Stolz auf die eigene Identität. Pride bedeutet Mut und authentisch zu leben. Pride bedeutet Zusammenhalt in einer Gesellschaft, in der jeder Mensch unabhängig von sexueller Orientierung oder Geschlechtsidentität mit Würde und Respekt behandelt werden sollte. Also lasst uns alle im Pride Month nicht nur feiern, sondern auch zuhören, lernen und füreinander einstehen. Vielfalt ist keine Herausforderung für unsere Gesellschaft. Sie ist einer ihrer größten Stärken.
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Das Lächeln der Mona Lisa. Ich kann den Blick nicht von dir wenden, denn über deinem Mann vom Dienst hingst du mit sanft verschränkten Händen und grinst. Du bist berühmt wie jener Turm von Pisa, dein Lächeln gilt für Ironie. Ja, warum lacht die Mona Lisa? Lacht sie über uns, wegen uns, trotz uns, mit uns, gegen uns oder wie? Du lehrst uns still, was zu geschehen hat, weil uns dein Bildnis, Lieschen, zeigt, wer viel von dieser Welt gesehen hat, der lächelt, legt die Hände auf den Bauch und schweigt. Kurt Tucholsky.

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2: Hallo und herzlich willkommen zu Jazz Time von und mit Alexander Blume aus Eisenach auf Wartburg Radio 96,5 im Radio RFM in Eschwege, im Radio Enno Nordhausen und im SRB in Saalfeld.

unverkennbar einer der ganz, ganz wichtigen Jazz- und Vokalgiganten, jeweils Vorbild und Inspirator gleichzeitig. Ohne ihn kein Bobby McFerrin, keine modernen Jazz-Interpretinnen und Interpreten und ohne ihn auch keine eigentlich Revolution des Jazz, dass der Gesang eben genauso ein Instrument ist wie ein Saxophon oder eine Trompete. El Jarreau mit einem Stück von Dave Brubeck, Blue Rondo à la Turk. Und wir hören im zweiten Teil der Sendung noch mehr von dieser Best-of-CD des Künstlers El Jarreau. Jetzt geht's erstmal zu einem ganz anderen Künstler, nämlich zu Slam Stewart. Slam Stewart, ein Bassist, ein humorvoller Mensch, einer, der sich für keinen Scherz zu schade war und einer, der seine Bass-Soli gestrichen hat und dazu Skat-Gesang gemacht hat oder dazu auch gesummt hat. In der Hinsicht natürlich auch irgendwie schon eine kleine Verbindung zu El Jarreau. Wir hören Aufnahmen aus den 50er Jahren, unter anderem am Piano Errol Garner oder am Schlagzeug Harold Doc West. Viel Spaß mit Slam Stewart und seiner Musik.

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Ihr hört Jazz Time von und mit Alexander Blume aus Eisenach auf Wartburg Radio 96,5, im Radio RFM in Eschwege, im Radio Enno Nordhausen und im SRB in Saalfeld. Im ersten Teil der Sendung mit dem Bassisten Slam Stewart im Mittelpunkt des Geschehens, und ich hoffe, es war für euch alle eine schöne, swingende und ja, frische Musik gewesen, obwohl sie schon sehr, sehr alt ist, jedenfalls von den Aufnahmedaten her. Ein Veranstaltungshinweis in eigener Sache: Am Montag, dem 1. Juni, spiele ich in der Erfurter Lutherkirche ein Solokonzert auf dem Klavier. Das kommt selten vor, dass ich alleine zu hören bin und dann auch noch auf einem akustischen Instrument, und erzähle einige meiner kleinen Jazz-Geschichten sozusagen als verbindende Elemente zwischen meinen Musikstücken. Erfurt Lutherkirche, Beginn ist 17 Uhr. Ich bin mir nicht sicher, dass es eine Pause gibt, aber 19 Uhr ist dann die Veranstaltung wohl zu Ende, und dann kann man noch in Ruhe entweder ein Bierchen trinken oder nach Hause gehen und vielleicht Fernsehen gucken. Vielleicht kommt ja eine schöne Jazz-Sendung, man weiß es nicht. Im zweiten Teil der Sendung, hatte ich ja vorausgesagt, geht es weiter mit The Best Of von El Jarreau, und ich habe das wirklich gerade so geschafft, dass meine Lieblingssongs, nämlich Spain, Take 5, Cold Duck Time oder Boogie Down mit drauf sind. Es ist eine wunderbare Sampler-CD. Alles ist hörens- und spielenswert. Viel Spaß mit der Musik von El Jarreau. Wir hören uns am Ende der Sendung nochmal.

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Das war Jazz Time von und mit Alexander Blumhaus Eisenach auf Wartburg Radio 96,5, im Radio RFM in Eschwege, im Radio Enno Nordhausen und im SRB Saalfeld. Ich wünsche allen Hörerinnen und Hörern eine gute, swingend bluesige Zeit. Bis zum Wiederhören.

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1: Einen wunderschönen guten Tag. Mein Name ist Auguste Sandner und ich sitze mit unserem jüngsten Redaktionsmitglied, mit Jakob, im Studio. Hallo Jakob.
2: Hallo.
1: Wir haben uns wieder zusammengesetzt, um eine neue Sendung zu produzieren. Jakob hat ein regelmäßiges Sendungsformat sozusagen und wir unterhalten uns ein bisschen über verschiedene Themen. Und wir standen heute am Fenster, beziehungsweise Jakob und Peter standen am Fenster und haben sich darüber unterhalten, worüber könnte man denn reden. Jakob, worum soll es in dieser Sendestunde gehen?
2: Also, in dieser Sendestunde, weil es auch so heiß ist, geht es um Hitze. Wir haben sehr viele Tipps vorbereitet, was sie tun können, wie sie sich schützen können, wo sie ins Schwimmbad gehen können und ja, dann...
1: Ja, das ist cool. Hitze, was ist eigentlich Hitze? Ab wann, Jakob, so ganz persönlich, ab wann ist es für dich irgendwie zu heiß?
2: Also... Ich mag Hitze, aber nicht solche übermenschliche Hitze. So alles über so 23 Grad wird mir zu heiß.
1: Ah, okay. Bist du auch jemand, der sozusagen mit Eröffnung der Freibadsaison sofort ins Freibad geht?
2: Ja, also ich mag das sehr und ich gehe auch gerne zum Beispiel zum Bezahlkiesschacht oder so.
1: Okay. Und wie ist das mit Urlaubszielen und sowas? Fährst du lieber in wärmere Länder oder in kühlere?
2: Tatsächlich unterscheidet sich das bei mir, nämlich ich fahre sehr gerne in kühle Länder, zum Beispiel, weil ich auch Skifahre und den Winter auch sehr, sehr doll mag. Tatsächlich mag ich den Winter teilweise mehr als den Sommer, aber wenn es da sehr viel Wasser gibt, dann fahre ich lieber ans Meer in warme Länder.
1: Okay. Und apropos Länder, wie ist denn das? Es ist jetzt ab dem 11. Juni ist die Fußball-WM. Guckst du die? Wirst du die angucken?
2: Ja, ich werde die angucken.
1: Bin mal gespannt, wie Deutschland diesmal abschneiden wird. Und apropos Deutschland abschneiden, wir haben eine Tabelle vor uns. Was für eine Tabelle ist das, Jakob? Erklär mal kurz.
2: Wie warm sind die Länder? Beziehungsweise in einer Tabelle aufgelistet.
1: So die Durchschnittstemperaturen, ne, in dem Land.
2: Genau.
1: Okay, und hast du Deutschland schon gefunden?
2: Ja, Deutschland ist auf Platz 177, auf Platz 1, 2...
1: Moment. Deutschland ist auf 177. Also... Ganz oben, Platz 1 ist wahrscheinlich das heißeste Land, nehme ich mal an.
2: Genau.
1: Und dann sind wir erst auf 177. Okay,
2: ja.
1: Also ich hätte, also na gut, es gibt halt einige, ja, es gibt viele Länder, okay. Wer führt denn da so die Länderliste an?
2: Also auf dem ersten Platz ist, ich weiß nicht, ob ich das richtig ausspreche, Burkina Faso.
1: Burkina Faso? Mit was für einer Durchschnittstemperatur sind die denn auf der Platz 1?
2: Also hier steht Durchschnittstemperatur jährlich, Temperatur 2021 30,1.
1: 30 Grad im Durchschnitt?
2: Ja.
1: Okay, das ist warm. Und du hast schon gesagt, ab 23 Grad wird es für dich schon heiß. Das bedeutet, Burkina Faso ist nicht unbedingt das Land deiner Träume, nehme ich an.
2: Genau, dann auf dem zweiten Platz kommt Mali mit 29,78.
1: Mhm.
2: Und auf dem dritten Platz Senegal mit 29,63.
1: Boah, also wirklich nur knapp drunter.
2: Ja.
1: Und hattest du mir vorhin, weil ich hier natürlich so ein bisschen spicke, aber hattest du mir vorhin was zur Fahne von Katar gesagt?
2: Ja, die Fahne von Katar ist die breiteste Flagge der Welt.
1: Ach, ist ja krass. Und Katar ist auf Platz 4, liebe Hörer und Hörerinnen, nur damit sie sich nicht wundern, wie ich jetzt auf Katar komme.
2: Mit 29,42.
1: Mhm. Und wir sind auf 177. Kannst du mal gucken, was sozusagen die Durchschnittstemperatur in Deutschland ist? Weil wir haben ja jetzt gelernt, Platz 1 ist 30 Grad Durchschnitt. Und wie ist denn unsere durchschnittliche?
2: Da können Sie sich jetzt mal vielleicht ganz kurz beraten mit Ihren Liebsten oder Freunden.
1: Ah, du baust eine kleine Pause ein. Aber pass auf, da machen wir gleich ein bisschen Musik und lösen es erst nach dem Track auf.
2: Genau, dann hören wir uns gleich wieder. Machen Sie sich Gedanken, gleich kommt die Auflösung.

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1: Und da sind wir wieder zurück bei Jakobs Sendestunde. Wir beschäftigen uns heute in dieser heißen Sendestunde mit der Hitze, dem Glühenden, dem Schein der Sonne und was dieser Schein mit unserem Körper eventuell machen kann, ihn verbrennen und versengen und keine Ahnung. Nein, lieber Jakob, du bist hier bei mir im Studio und wir unterhalten uns über einfach hohe Temperaturen.
2: Genau, und alle, die jetzt schon wieder mit dabei sind, die wissen, wir haben uns eben Gedanken darüber gemacht, dass wir auf Platz 177 sind und 1., 2., 3. haben wir auch genannt. Aber jetzt
1: mit der Durchschnittstemperatur, ne?
2: Genau.
1: So im Jahr.
2: Jetzt im Jahr 2021. Jetzt kommen wir dazu, was die Durchschnittstemperatur in Deutschland ist. Sie haben sich hoffentlich viele Gedanken gemacht.
1: Und ich würde so gerne wissen, was die Hörer und Hörerinnen, was sie so schätzen, was unsere Durchschnittstemperatur ist. Wie gesagt, Platz 1 ist 30 Grad und wir sind auf 177. Also
2: genau.
1: Jakob, löse auf, ja. Trommelwirbel.
2: Wie schon gesagt, Deutschland ist auf dem 177. Platz und hat einen normalen Durchschnitt von 10,50. Kurz hinter uns kommt Belgien mit tatsächlich nur 10,47, also wirklich ganz, ganz knapp hinter uns. So, aber jetzt kommen die letzten Plätze. Da können Sie jetzt auch nochmal ganz kurz raten, was denn das sein könnte.
1: Wo ist es am kältesten sozusagen?
2: Genau, und jetzt überlegen Sie bitte nicht Arktis oder Antarktis, das sind keine Länder.
1: Okay, vielen Dank für diesen Hinweis. Hattest du eine Idee? Ich meine, du weißt es jetzt eigentlich schon, aber hattest du eine Idee, was wohl die kältesten Länder sein würden?
2: Tatsächlich hatte ich mit ein paar Plätzen so ein bisschen gerechnet, aber dass die wirklich so kalt sind, hätte ich auch nicht gedacht.
1: Okay, dann löse mal auf, so die letzten drei Plätze plus der Durchschnittstemperatur, bitte, Jakob.
2: Genau, so, also auf dem letzten Platz, auf dem ersten Platz von hinten, ist Grönland bzw. Dänemark mit, jetzt aufgepasst, mit -17,56.
1: -17 Grad.
2: Ja.
1: Oh mein Gott.
2: Dann relativ sehr weit dahinter ist Kanada mit 3,71. Ich glaube, das ist auch nicht so meins.
1: Aber Moment, Grönland minus 17 und Kanada, du meinst minus 3 Grad. Minus 3,
2: genau.
1: Okay. Ah, das sind ja auch schon 14 Grad Unterschied sozusagen.
2: Ja.
1: Grönland ist da einsame Spitze. Ach du, okay, Kanada minus 3 Grad und der vorvorletzte Platz?
2: Auf dem 215. Platz liegt Russland mit minus 3,64.
1: Boah.
2: Kurz dahinter sind Norwegen, Mongolei, Finnland, Island und Schweden.
1: Nicht schlecht.
2: Und tatsächlich, die Schweiz liegt auf 206 mit 6,42, also
1: auch schon relativ weit.
2: Ja, unten. Und dazu möchte ich auch noch sagen, das sind die zwei einzigen Flaggen, also Schweiz gehört mit dazu, mit einem kompletten 1:1 der Flagge.
1: Ein 1:1 der Flagge, das verstehe ich nicht.
2: Naja.
1: Was ist das?
2: Sie ist genau 1x1 groß.
1: Die sind quadratisch, die Flaggen. Also
2: genau.
1: Nicht rechteckig, so wie wir es kennen.
2: Genau.
1: Aha. Du weißt über Flaggen aber ganz schön viel.
2: Ja, tatsächlich kenne ich das von Spaß mit Flaggen. Nicht aus dem Film, sondern vom YouTuber. Der macht das echt witzig.
1: Okay.
2: Können Sie ja einfach mal googeln. Die Anfangsmusik kommt gleich immer. Spaß mit Flaggen. Davon kenne ich das zum Beispiel auch. Die brasilianische Flagge hat ein 7:10. Ne? Ich weiß fast alles von dem. Und wir hatten ja eben auch die...
1: Die breiteste Flagge, ne?
2: Genau, die breiteste Flagge.
1: Katar war das.
2: Ja, Katar. Und dann auch noch... Eine Flagge, die sehr speziell ist, die einzige, die genau so aussieht, nämlich die besteht aus einem genauen zwei Dreiecken, beziehungsweise einmal in der Mitte durchgeschnitten. Ich finde sie nur gerade leider nicht. Sonst könnte ich euch auch sagen, ne?
1: Von welchem Land das ist.
2: Genau, von welchem Land diese Flagge ist. Aber jetzt nach der Aufklärung hätte ich gesagt, wir machen noch ein bisschen Musik und dann hören wir uns gleich wieder.

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1: Hallihallo, hier sind wir wieder im Studio von Radio Ende mit Auguste und Jakob. Hallo Auguste.
2: Hallöchen, Jakob.
1: So, alle, die jetzt nach dem Lied immer noch dabei sind, wir haben uns gefragt, wie diese Flagge aussieht mit den genau zwei Dreiecken. Das ist die Flagge von Nepal.
2: Ja, hast du jetzt ganz im Wild gesucht, ne?
1: Genau, weil hier ist eine sehr große Liste.
2: Ja, das stimmt. Mit den Durchschnittstemperaturen der Länder der Welt. Nepal, zwei Dreiecke, auf Platz 155.
1: Mit einem Durchschnitt von 14,32 Grad.
2: Ja, aber 14 Grad klingt eigentlich ganz annehmbar.
1: Ja.
2: Wir haben zurzeit höhere Temperaturen.
1: Ja.
2: Und wir rennen alle in kurzer Hose und T-Shirt rum. Jakob, was machst du denn, wenn es richtig heiß ist? Also, man kann ja nicht den ganzen Tag irgendwie rumliegen, obwohl der Wunsch danach manchmal sehr groß ist. Aber was machst du?
1: Also, ich bin meistens, wenn ich kann, am Kiesschacht, am Bezahlkiesschacht und kühle mich da ab oder in Freibäder. Da habe ich gesehen, du hast dir eine Liste gemacht, was die besten bzw. die nächsten Freibäder sind. Und
2: genau, da habe ich einfach mal auf der Karte geluncht vorhin. Ich kenne mich damit ja noch nicht so aus. Ich bin tatsächlich nicht so eine Badgeherin. Ich fahre gerne in Urlaub ans Meer und schwimme dann dort. Aber ich muss zugeben, Schwimmen hier jetzt so in irgendwelchen Hallen oder Freibädern mache ich relativ selten. Ich habe aber schon von einem ganz tollen Freibad Niedersachs-Werfen gehört. Da habe ich viel Lob gehört, zumindest von Schülern und Schülerinnen. Und dem Waldbad in Ihlfeld. Kennst du das Waldbad Ihlfeld?
1: Nee, tatsächlich nicht.
2: Kennst du das Waldbad Elrich?
1: Ja, da waren wir früher sehr, sehr oft und da hat tatsächlich auch mein Uropa mitgeholfen, dieses auszubuddeln.
2: Nee, echt?
1: Ja.
2: Waldbad Elrich?
1: Genau.
2: Mit den eigenen Händen. Na, spannend, okay. Was braucht denn so ein richtig gutes Freibad, so deiner Meinung nach?
1: Also, so ein recht gutes Freibad braucht mindestens einen Sprungturm. Also, so normal finde ich so mindestens ein Einer und ein Dreier, vielleicht sogar ein Fünfer. Den gibt's da tatsächlich auch. Mehrere Becken, damit alle beteiligt sich fühlen können. Und was ich noch ganz wichtig finde, viele Schattenplätze.
2: Ja, es gibt so Freibäder, die da ist nur Wiese, keine Bäume. Das ist dann schon ein bisschen ungemütlich, wenn man da so auf dem heißen Rasen in der Sonne
1: flätzt. Und für die Leute, die gerne auch spielen, Waldbad Elrich, können sie auch Volleyball und Basketball spielen.
2: Okay. Und was gehört zu einem Freibadbesuch für dich immer dazu?
1: Zu einem Freibadbesuch gehört für mich eigentlich immer Eis essen.
2: Oh ja, was ist, magst du lieber Kugeleis oder Stieleis?
1: Tatsächlich mag ich Wasser- bzw. Stieleis nur, wenn es so wirklich richtig warm ist und ich mich einfach nur schnell runterkühlen will und einfach eine Zuckerbombe kassieren. Und wenn ich aber so zum Beispiel gechillt bin, so zu Hause oder so und mich irgendwie entspannen will und trotzdem ein bisschen runterkommen mit meiner Wärme, dann esse ich lieber ein normales Kugeleis.
2: Was ist deine Lieblingssorte?
1: Ich bin mir da meist unschlüssig, weil ich war schon in sehr, sehr vielen Ländern, habe sehr viel Eis gegessen und die hatten da tatsächlich total gutes Eis. Aber auch in Nordhausen gibt es sehr viele, sehr gute Eisdielen. Welche kennst du denn?
2: Oh, ich kenne die zum Beispiel da beim Theater, also zwischen Sparkasse, also da an der Sparkasse. Das ist, glaube ich, ein Italiener. Ich glaube, das ist auch ein Restaurant, bin mir nicht ganz sicher. Aber da kriegt man Eis. Ich kenne, wo kriegt man denn noch Eis? Naja, hier, da an der Barfüßer Straße an der Ecke oder in der Altstadt. Ist das das Verona? Heißt das so?
1: Also Eiscafé Verona liegt ja an der Bahnhofstraße.
2: Bahnhof, ach du, nee, das, okay, dann meine ich das nicht. Verona an der Bahnhofstraße, richtig, ja, da sozusagen an der Straßenbahn.
1: Genau, gleich bei einem riesigen Hotel erkennen Sie daran, weil eine riesige Aufschrift, also beziehungsweise eine riesige Zeichnung drauf ist. Gleich daneben ist auch Maximator und auch ein Busbahnhalteplatz.
2: Ah ja, okay. Und findest du, das Eiscafé Verona ist das Beste der Stadt?
1: Ja, mit Abstand, weil mein Vater kennt auch den Besitzer, weil sie waren früher, beziehungsweise sind immer noch sehr, sehr gute Freunde. Deswegen kaufen wir da sehr, sehr oft Eis und wir sind da sozusagen Stammkunden.
2: Okay, und was isst du beim Eiscafé Verona am allerliebsten? Schokolade?
1: Nee, tatsächlich mache ich mir, alle, die da schon mal waren, ich nehme nicht so gerne das Kugeleis. Ich nehme mir lieber das, wenn man, hier vorne ist ja die Theke und dann nach links kommt so ein riesiger Raum und da gibt es so ein Drückeeis, beziehungsweise da zieht man...
2: Softeis oder was? Slushy. Was?
1: Ja, Softeis und das kann man sich dann selber zubereiten und da gibt es auch noch Früchte und ganz, ganz viel anderes, was man sich da noch drauf
2: so
1: machen
2: Toppings
1: kann.
2: Toppings oder?
1: Genau, und gleich, wenn man sich da auf die Tische setzt, hat man einen Einblick, sieht ganz, ganz große Eismachmaschinen sozusagen und riesige Eistorten, die gibt es da nämlich auch, die kann man kaufen.
2: Boah, und ich nehme an, aber du isst das im Becher oder bist du so ein Waffelesser?
1: Ich nehme meist da dann Becher.
2: Na, was mit den Toppings auch besser. Ja. Aber ich stehe ja auf so Eiswaffeln, aber halt nicht diese dünnen, ja, die sich so ganz leicht wie so Esspapier anfühlen, sondern halt so noch die echten Waffeln, die etwas breiteren, knusprigen, weißt du?
1: Ja.
2: Nicht so diese hellen, gatschigen, die immer dann so die kleinen,
1: ja,
2: sondern die großen.
1: Kenne ich.
2: Das finde ich richtig, richtig gut.
1: Die so crunchig sind.
2: Ja, genau. Da muss man ein bisschen was beißen.
1: Ja.
2: Okay, Eis. Was kann man noch tun, wenn Hitze ist? Klimaanlage anmachen. Kalte Getränke trinken.
1: Ja.
2: Ich habe ja mal gehört, dass so ganz eiskalte Getränke trinken ist für deinen Organismus gar nicht gut, wenn es so heiß ist, weil dein Körper muss Kraft aufwenden, um dieses eiskalte sozusagen auf deine Körpertemperatur runter zu regulieren. Und da kann der Magen manchmal richtig so krampfen, wenn man zu Kaltes sozusagen trinkt.
1: Okay.
2: Deswegen lieber nur kühle Getränke, wenn du richtig Durst hast, weißt du? Und sowas Eiskaltes nur, wenn es erstens deinen Magen verträgt und du wirklich jetzt überhitzt bist sozusagen.
1: Ja.
2: Aber in warmen Ländern trinkt man oft auch warme Getränke. Was ich aber gelernt habe, gar nicht nur damit zusammenhängt, dass das besser verträglich ist, sondern dass in so warmen Ländern die Wasser auch schwer belastet sind von Bakterien und sowas, weil natürlich im warmen Wasser oder in so schön muckelig lauwarmem Wasser Bakterien sich viel besser verbreiten, ne, als in heißem oder ganz kaltem. Wie ist das? Gehst du auch in Naturseen baden oder findest du Fische und glitschigen Untergrund eher eklig?
1: Also je nachdem, was für Fische. Es gibt ja sehr, sehr große Fische. Zum Beispiel habe ich mal einen Fisch in einem See gesehen, der war ungefähr so groß wie ich.
2: Oh.
1: Und deswegen, da war ich mir sehr unschlüssig, ob ich da jetzt jemals an dieser Stelle wieder baden gehe oder ob ich nur noch am Ufer bleibe.
2: Okay. Ja, und was man noch tun kann bei Hitze, beziehungsweise vielleicht auch für den eigenen Organismus tun sollte, das erfahren wir noch im Rest der Sendestunde, Jakob. Aber wir machen mal eine kleine Musikpause, oder? Was sagst du?
1: Ja.

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1: Der Sommer steht vor der Tür, die Sommerferien stehen in den Startlöchern, ich kann sie schon fast am Horizont erkennen und hier bei Jakobs Sendestunde mit Augusto und Jakob unterhalten wir uns heute über Hitze, hohe Temperaturen. Hallo Jakob.
2: Hallo.
1: Du hast das Thema mitgebracht, beziehungsweise es ist ja gerade ganz aktuell, weil man guckt raus, man sieht die Sonne, man freut sich und dann geht man raus und man läuft wie in so eine Wand rein. Ne? Es ist so stickig. Was kann man denn oder was sollte man denn tun, Jakob, wenn es so heiß draußen ist?
2: Also ich weiß, dass man am besten immer eine Kopfbedeckung mithaben sollte, damit man gegen Sonnenstich gut geschützt ist. Darauf kommen wir gleich auch nochmal zurück. Und eincremen, am besten auch noch was zu trinken mithaben, weil so eine Überhitzung ist nicht gerade sehr witzig.
1: Ja, so dehydrieren oder sowas nennt man das, genau. Ne? Wenn sozusagen nicht mehr genug Flüssigkeit da ist, um den Organismus fit zu halten. Was trinkst du denn? Bist du ein reiner Wassertrinker oder darf es auch mal ein Getränk mit Zucker und Kohlensäure sein?
2: Also, weil mein Darm bzw. Magen sehr empfindlich auf solche Zuckerbomben ist, trinke ich meist Leitungswasser, aber wenn es zum Beispiel im Freibad, wie schon gesagt, trinke ich auch gerne mal Cola, Fanta, Pepsi. Ich trinke eigentlich alles.
1: Okay, Wasser soll ja am und nachvollziehbarerweise am gesündesten sein für den Körper. Dann kann man natürlich auch noch gucken, du hast gerade schon den Hut erwähnt, dass man im Schatten sich aufhält, also direkte Sonneneinstrahlung. Ich weiß nicht, ist nicht so gesund.
2: Ja, sollte man vermeiden.
1: Eincremen, machst du das? Bist du da so ein, ich sag mal, korrekter oder fällt es dir dann eigentlich immer erst ein, wenn der Sonnenbrand schon lauert?
2: Also meist fällt es mir erst so ein, wenn wir zum Beispiel irgendwo baden gehen und Mama dann sagt, cremt euch bitte ein, aber sonst bin ich auch eigentlich, wenn ich draußen bin, immer eingecremt, außer wir machen irgendwo eine Shoppingtour und sind für binnen eine Sekunde laufen wir ins nächste Geschäft rein.
1: In den Geschäften und auch hier bei uns im Studio gibt es ja diesen Luxus mit der Klimaanlage.
2: Ja.
1: Bist du ein Freund von Klimaanlagen? Magst du das oder bist du eher so einer, der dann tatsächlich, gibt es ja Leute auch in der Bahn, die dann bei Klimaanlage krank werden, ne? Die fangen dann an zu husten etc.?
2: Ja, also ich mag Klimaanlagen, vor allem im Auto, aber da sollte man auch aufpassen, man sollte sie nicht zu kühl machen, weil dann kann sich der Körper nicht so schnell anpassen und dann wird man meist wegen der Klimaanlage, die man im Auto anhatte, krank. Aber ich werde davon nicht irgendwie von Schnupfen betroffen oder so. Also.
1: Ja, kann man sich ja auch irgendwie vorstellen, ne? Wenn du die ganze Zeit so schön gekühlt sitzt, dann steigst du aus und gehst in die Hitze. Dein ganzer Organismus muss sich ja immer erstmal so umstellen. Ne? So, also das ist vielleicht auch gar nicht so leicht für den Körper, genauso wie mit dieser direkten Sonne umzugehen. Sonnenstich, hattest du schon mal einen Sonnenstich?
2: Also meine Mama und ich haben es vermutet, weil ich hätte mal einen ganz, ganz roten Nacken, aber auch ganz, ganz doll Kopfschmerzen. Und da haben wir vermutet, dass ich einen Sonnenstich habe.
1: Genau. Und da hilft, wie gesagt, eine Kopfbedeckung, nicht so lange in der direkten Sonne aufhalten. Und Sonnenstich, ja, zeichnet sich schon aus. Kopfschmerzen, hast du gesagt. Schwindel. Also bis zur Übelkeit und Erbrechen. Ne? Und wenn man das nicht sozusagen, also wenn man nicht gleich handelt, dann kann man sogar ohnmächtig werden
2: mit
1: einem Sonnenstich. Und da gibt es aber Seiten vom DRK zum Beispiel, da können Sie auch online gucken, was Sie sozusagen tun müssen, wenn Sie einen Sonnenstich haben und vor allen Dingen halt Schatten aufsuchen. Schatten, kühle Lappen in Nacken und auf den Kopf. So, weil ein Sonnenstich ist halt die Reizung von der Hirnhaut da in deinem Schädel. Da denkt man immer, ist ja ein Knochen drum, ne? War auch kein Problem. Aber das ist empfindlich. Wie ist das? Trägst du Sonnenbrille?
2: Naja, also ich habe eine Fliegerbrille und die trage ich relativ gerne. Aber ich finde, mir stehen sehr, sehr viele Sonnenbrillen nicht. Deswegen Naja.
1: Ist dir das eigentlich, du hältst dich ja wahrscheinlich viel draußen auf. Hast du auch so

0: Und also den habe ich am Strand gesehen und der hatte, also wirklich, der war relativ braun, weil der sehr, sehr lange auf Malle war. Und als er dann seine Hose angezogen hat, habe ich ihn gefragt, wieso hast du so verdammt weiße Oberschenkel? Der, naja.
1: Ja, da sieht man manchmal, was dann getragen wurde.
0: Ja.
1: Von Socken, also sozusagen das, die weißen Füße über kurze Hosen mit dem Knie und bei Badeanzügen auch immer hinten auf dem Rücken hast du dann, weißt du, ob die Träger nun gerade oder über Kreuz liefen oder so, da sind auch immer die Markierungen.
0: Ja.
1: Aber schon krass, oder, was der Körper so macht mit diesen Pigmenten und dann verändert sich die Hautfarbe.
0: Ja.
1: Finde ich schon spannend.
0: Deswegen, wenn Sie sauer auf Ihre Sommersprossen sind, sollten Sie sich einfach am besten eincremen, weil das wird nur durch die Sonne sichtbar.
1: Ach so, hast du Sommersprossen?
0: Ja, ich habe tatsächlich relativ viele im Gesicht, weil im Gesicht war ich früher ganz, ganz empfindlich, vor allem so rund um Augen rum. Deswegen habe ich da relativ viele Sommersprossen, aber ein bisschen bin ich auch stolz drauf. Aber ich finde, ich mag meine Sommersprossen eigentlich nicht so.
1: Okay, verstehe. So, dann waren wir beim Sonnenstich und was man so tun kann während Hitze. Ich würde sagen, wir spielen ein bisschen Musik und dann gucken wir mal in die Zukunft beziehungsweise ein bisschen in die Sommerferien rein und was Schule im Sommer bedeutet.
0: Ja.

0: Hallo, hier sind wir wieder im Studio von Radio Enno mit Auguste und Jakob. Hallo!
1: Hallöchen zusammen da draußen.
0: So, wir haben jetzt schon viel gemacht, aber was wollen wir denn jetzt machen?
1: Ja, wir sind über die Hitze, das Thema, was du mitgebracht hast.
0: Genau.
1: Ist ja, der Sommer steht vor der Tür. Ne?
0: Ja.
1: So, freust du dich auf deine Sommerferien?
0: Ja, schon.
1: Ist auch wirklich gar nicht mehr so lange hin, wenn man es genau betrachtet. Aber wie ist denn das jetzt? Wird es langsam warm und du musst ja noch in die Schule gehen. Wie ist eure Schule so ausgestattet? Ist das schlimm im Sommer?
0: Also wir haben Gott sei Dank sehr, sehr viele Klimaanlagen und auch relativ große. Und unsere Lehrer sind nicht so, dass sie dann stundenlang das Fenster offen lassen und dann sagen, ey, wieso ist es hier drin denn so warm? Da haben wir bessere Lehrer.
1: Habt ihr eine Regelung, ab wann es hitzefrei gibt oder sowas? Gibt es da so eine Regel, eine allgemeine?
0: Also ich hatte noch nie hitzefrei, aber ich habe auch einmal die Schule gewechselt und ich weiß nicht, wie es in meiner Schule jetzt läuft, aber ne.
1: Merkt man das dem Unterricht irgendwie an, dass es heiß ist? Also nehmen eure Lehrer und Lehrerinnen darauf Rücksicht? Also prügeln sie dann gerade nicht den schlimmsten Stoff durch und nehmen da Rücksicht drauf? Oder sagen sie, ey Leute, Pobacken zusammenkneifen, durch?
0: Also wir haben sehr oft mit unserem Erzieher, und der ist ein echt witziger und netter, und er kauft dann zum Beispiel auch manchmal Eis, oder wenn es wirklich komplett unerträglich ist und das geplant wurde, gehen wir zum Beispiel auch mal Eis essen. Also er ist schon echt cooler.
1: Also er nimmt Rücksicht. Na, das ist ja klasse. Okay, und Sommerferien, meine 6 Wochen frei. Ist dir das lang genug oder zu lang?
0: Also an alle Schulkinder, ich glaube, ihr wisst, wie sich das anfühlt. Ihr seid aus der Schule raus, dann legt ihr euch gefühlt einmal ins Bett und zack, müsst ihr den nächsten Tag doch wieder in die Schule. Und die Sommerferien sind wie im Flug vergangen. Also ich finde sie ein bisschen zu kurz, nur leider dürfen sie halt nicht länger sein, weil es nicht mehr Ferien im Jahr geben kann.
1: Und gibt es schon Pläne für dieses Jahr? Habt ihr als Familie schon geplant, wohin ihr reisen wollt?
0: Ja, das haben wir, aber das habe ich schon wieder vergessen.
1: Okay, und würdest du lieber in ein warmes Land an den Strand, oder gibt es so ein Land auf deiner Liste, wo du jetzt als nächstes mal hin möchtest?
0: Also, ich bin sehr reisefreudig, aber ich finde Deutschland an vielen Orten sehr schön.
1: Also du hast kein Problem damit, in Deutschland zu verreisen?
0: Ja.
1: Wusstest du, dass das beliebteste Reiseziel der Deutschen Deutschland ist?
0: Nee, tatsächlich nicht.
1: Ja, das habe ich schon mal recherchiert mit Luise, unserer letzten FSJlerin, für ein Enno intern, auch für so eine Sendereihe. Und ja, das beliebteste Reiseziel der Deutschen ist tatsächlich Deutschland. Die fahren einfach gerne in ihrem Land rum und besuchen Orte, an denen sie nicht wohnen. Kannst du dir vorstellen, warum man ganz gut in Deutschland Ferien machen kann?
0: Also einerseits finde ich die verschiedenen Kulturen in Deutschland, Bayern und alles solche, die anders sind als die eigene, finde ich schon sehr spannend. Deswegen reise ich auch gerne in andere Länder. Meine Mama hat es früher auch immer gemacht. Deswegen kocht sie auch ganz, ganz viele Gerichte, Mexiko. Und weil sie war früher wirklich verdammt viel unterwegs.
1: Hat ein bisschen was von der Welt gesehen.
0: Ja.
1: Ja, in Deutschland, wir haben einfach auch so viel Cooles. Ne? Wir haben Berge,
0: ja.
1: Man kann Skifahren bei uns in Deutschland. Wir haben Seen,
0: ja.
1: Mecklenburger hier Dingsplatte und so.
0: Seenplatte.
1: Genau. Dann, wir haben Ostsee und Nordsee.
0: Ja.
1: Also Meer, theoretisch. Und wir haben halt viel Wald auch. Ne? Man kann unglaublich wandern.
0: Ja,
1: bei uns.
0: Harz.
1: Zum Beispiel, genau, obwohl da mit Waldbaden ja in den letzten Jahren nicht so viel gewesen ist, ne,
0: ja.
1: Wenn man sich den Harz anguckt. Wir haben viele Flüsse, also wir haben viel Natur, wir sind nicht
0: ja.
1: So eine Stadtlast, so ein stadtlastiges
0: ja.
1: Land.
0: Ja, zum Beispiel haben wir auch geplant, wir haben uns jetzt noch ein Faltboot gekauft, das haben meine Schwester und ich schon ausprobiert, auch auf einem Kiesschacht. Und wir haben entschieden, wir müssen unbedingt mal so eine Wasserwanderung machen, und das klappt in Deutschland.
1: Ja, die Elbe lang zum Beispiel.
0: Genau. alles sowas.
1: Den Rhein. Oder ich war jetzt an der Weser.
0: Okay.
1: Ja, da ist es irgendwie auch ganz cool. Obwohl die Elbe bleibt mein Lieblingsfluss. Ihr seid mit dem Boot unterwegs. Aber schon mit Mama und Papa. Oder macht ihr das alleine?
0: Ja, also wir haben hier zwei Boote und Mama und Papa werden dann wahrscheinlich so das Gepäck nehmen, wir Kinder das Essen. Und ja, ich glaube, das wird relativ witzig, weil wir haben jedes Jahr ein Freundestreffen. Da waren wir schon einmal so was Ähnliches wie eine Wasserwanderung, aber nur so eine ungefähre Stunde, glaube ich. Und naja.
1: Aber Hitze, das ist ja unser heutiges Thema, liebe Hörer und Hörerinnen, falls wir es vergessen haben sollten anzusagen, aber Hitze und Wasser, weißt du, was mir da als allererstes einfällt?
0: Nee.
1: Mücken. Habt ihr viele Probleme, wenn ihr so wassersportlich unterwegs seid, also mit Mücken?
0: Also,
1: und was tut man, wenn man kein Problem haben will?
0: Also ich habe tatsächlich ein nicht so großes Problem mit Mücken, weil sie stechen mich nicht so oft, aber meine Schwester, wenn wir es jetzt wieder Sommer haben, dann ist sie immer tausende Mückenstiche. Das kennen Sie vielleicht, liebe Hörer und Zuhörerinnen, auch, dass sie einfach mal einschlafen, aufwachen und sich dann fragen, Mist, wie ist mein ganzer Körper rot? Und so geht's meiner Schwester.
1: Die hat das süßere Blut.
0: Genau, mein Blut leckerer. Schmeckt nicht.
1: Genau. Okay, verstehe. Dann hast du ja kein Problem damit. Aber das ist immer so meine Horrorvorstellung. Im Sommerurlaub, weißt du, schön warm und dann ans Wasser und dann nur Mücken. Das wäre blöd. Okay, aber wir sind jetzt am Ende unserer Sendestunde angekommen. Ich glaube, wir hören noch einen Song. Dann hören wir uns das letzte Mal wieder, bevor wir dann am Ende sind. Und Jakob, dann geht es vielleicht nochmal um den eigenen Garten oder sowas. Ja? Das wäre doch auch ganz schön.
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0: 36 Grad und es wird immer heißer. Das ist der Song, der mir beim Thema Hitze als allererstes einfällt. Jakob, hast du auch einen Song, der dir gleich bei Sommer oder Sonne oder Hitze einfällt?
1: Nee, tatsächlich nicht.
0: Nee, nicht so ein Strandhit oder irgendwie sowas mit Wellen und man kann sich vorstellen, wie man mit einem Cocktail, alkoholfrei natürlich, irgendwo rumsitzt. Nee?
1: Nö.
0: Okay, dann bin das nur ich, liebe Hörer und Hörerinnen. Herzlich willkommen hier zum Ende unserer Sendestunde mit Jakob. Hallo Jakob nochmal.
1: Hallo.
0: Jakob, wir haben uns heute über hohe Temperaturen unterhalten und Sonnenstich, Sonnencreme und was man so machen kann in der Hitze des ankommenden Sommers. Besonders krass ist das natürlich für Pflanzen immer, ne?
1: Mhm.
0: Habt ihr einen Garten und du siehst dann immer so, wie alles langsam austrocknet?
1: Ja, also wir haben tatsächlich einen sehr großen Garten, ich glaube so ungefähr 1000 Quadratmeter. Und meine Mama werkelt da wirklich jeden Tag und gießt, tut, macht, pflanzt.
0: Mhm.
1: Und du hast gesagt, es gibt aber eine Regel beim Gießen, erzähl mal.
0: Haha, das habe ich erwähnt, aber du kannst es gleich mal erklären, weil dir fiel nämlich dann ein, warum das so ist. Ich hatte dich vorhin gefragt. Ich weiß, dass man nicht zur Mittagszeit gießen soll, also wenn die Sonne ganz hoch steht und so drauf ballert. Warum nicht?
1: Also vielleicht können Sie, liebe Hörer und Zuhörerinnen, auch ganz kurz überlegen, was es sein könnte.
0: Komm, verrat's, Jakob.
1: Ja, okay. Nämlich, wenn Sie gießen und sich das Wasser auf den Blättern bzw. Blumen ansammelt, dann können tatsächlich Wasserblasen oder Wassertröpfchen wie eine Lupe funktionieren. Jeder, der schon mal ausprobiert hat, man kann mit einer Lupe etwas anzünden und genauso geht's dann Ihren Pflanzen.
0: Genau, da wird das Licht nämlich irgendwie gebündelt, ne, durch dieses Glas. Und da in dem Fall durch den Wassertropfen. Ja. Dann kann es echt zu Verbrennungen kommen. Ne?
1: Ja, deswegen sollte man lieber nicht so in der Früh, außer wenn sie 6 Uhr aufstehen, dann ganz flink gießen. Aber auch da steht schon die Gefahr, wenn allein schon ein paar Wassertröpfchen draufbleiben, kann das für manche Pflanzen gefährlich werden. Deswegen gießen Sie lieber abends da, wo die Temperaturen langsam runterkommen, es etwas schattiger wird und es auch für Sie angenehmer wird.
0: Genau, abends zum Feierabend in die Nacht dann einfach schön gießen. Aber Jakob, wusstest du auch, dass wir mit diesem regelmäßigen Gießen die Pflanzen auch daran gewöhnen, dass es immer regelmäßig Wasser gibt und deswegen auch viele Pflanzen eben nicht mehr so resistent sind gegen Hitze?
1: Nee.
0: Ja, auch die Pflanzen können sich an was gewöhnen.
1: Ja, das tun wir ja auch.
0: Eben, genau. Wir sind auch daran gewöhnt, dass wir uns regelmäßig gießen. Und abends gießen und nicht zu knapp.
1: Mhm.
0: Also, und dann gerne auch mal 1, 2, 3 Tage stehen lassen und dann erst wieder gießen, wenn es wirklich notwendig ist. Aber ich bin mal sehr gespannt. Und natürlich ist es, wenn du nur Rasen Fläche in deinem Garten hast, ist es auch nochmal stärker, dass eventuell Verbrennungen auftreten können.
1: Genau.
0: Weil die Wurzeln, wenn du es regelmäßig gießt, gehen auch nicht mehr so tief und dann trocknen die auch schneller aus.
1: Ja.
0: Also Gartenarbeit, bist du auch interessiert an Gartenarbeit? Also beobachtest du deine Mama und hilfst dann?
1: Ja, also meine Schwester und ich haben auch ein eigenes Beet und wir haben auch viele Gemeinschaftsbeete, wo wir zwar nicht so viel dran machen, aber wenn wir Mama helfen, helfen wir mit viel Freude und wir haben auch mehrere Hochbeete, die sind auch relativ gut bepflanzt.
0: Ja, cool. Und wir hatten ja heute das Thema Hitze und Schatten. Das Schatten, also stehen bei euch auf dem Gelände auch Bäume, dass ihr die Picknickdecke im Schatten ausbreiten könnt?
1: Ja, Gott sei Dank haben wir relativ viel Schatten. Wir haben uns da auch extra ein Pavillon geholt, weil da, wo eine Betonfläche ist, hatten wir keinen Schatten. Zumindest tagsüber, Gott sei Dank, sind wir sehr eingeringt. Allein schon von unseren, wir haben 2 etwas große Nadelbäume und 2 mittelgroße,
0: cool.
1: Beziehungsweise noch 3, aber ein paar davon müssen weg. Und wir haben auch noch einen Apfelbaum. Also wir haben wirklich genug Schatten.
0: Ja, also liebe Hörer und Hörerinnen, wenn Sie in einen schattigen Sommer investieren möchten, pflanzen Sie einen Baum. Das ist absolut das beste Mittel gegen Hitze.
1: Gut zum Klimawandel und gut für Sie nächstes Jahr.
0: Genau. Und damit sind wir am Ende, Jakob. Über Hitze gibt es dann auch irgendwann nicht mehr zu erzählen. Außer, was ist nochmal deine Freibad-Empfehlung? Was ist das beste Freibad in Nordhausen, wohin muss man gehen?
1: Also das beste Freibad in Nordhausen, beziehungsweise so rund um Nordhausen, ist das Elricher Freibad. Vor allem, weil sie da wirklich alles tun können. Von Spielen zu Schwimmen, zu Tauchen, zu Turmspringen von 1, 3 oder 5 Metern.
0: Und die haben genug Schatten.
1: Ja.
0: Perfekt. Lieben Dank, Jakob, dass du wieder Gast in unserem Studio warst. Und dann sagen wir, liebe Hörer, Hörerinnen, tschüss und bis zum nächsten Mal.
1: Tschüss. 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
5: Am Mikrofon begrüßt sie Auguste Sandner und das sind unsere Schlagzeilen. CSD Nordhausen. Termin im September steht fest. Armutsbericht 2026. Paritätischer Gesamtverband veröffentlicht Zahlen. Ehrenamtspreis verliehen. Sprachcafés in Nordhausen gewürdigt. Und Truppenwachstum. Ausbau der Kyffhäuser Kaserne. Das Wetter. Vereinzelt Gewitter und Unwetter um 20 Grad. Der Termin für den diesjährigen CSD, Christopher Street Day, in Nordhausen steht fest. Am 12. September startet der Aktionstag für die queere Community um 13.30 Uhr am Bahnhofsvorplatz. Eine Eröffnung mit Redebeiträgen von lokalen Aktiven ist geplant. Danach ziehen die Teilnehmenden wieder durch die Innenstadt, um auf die Grundziele des CSD und der LGBTQIA+-Community aufmerksam zu machen. Begleitet von Musik und gerahmt von Infoständen und der Möglichkeit zur Vernetzung und Gesprächen am 12. September in Nordhausen. Der Paritätische Armutsbericht 2026 ist veröffentlicht. Laut des Gesamtverbandes nimmt Armut insgesamt zu, zeigt sich jedoch besonders bei Menschen über 65 Jahren, Frauen und Alleinerziehenden. Auch regional driftet Deutschland sozial weiter auseinander. Während die Armutsquote in Bayern bei 12,6% liegt und somit ca. jeder Achte betroffen ist, schneiden Sachsen-Anhalt mit 21,3% und Bremen mit ungeschlagenen 27,5% sehr viel schlechter ab. Thüringen liegt in der Statistik im Mittelfeld bei 17,4%. In Deutschland leben zurzeit 13,3 Millionen Menschen in Armut. Die Zahlen können Sie auf der Webseite des Paritätischen Gesamtverbandes nachlesen. Gestern erhielt der Schrankenlos e.V. den Ehrenamtspreis des Paritätischen Wohlfahrtsverbandes Thüringen. Andreas Kotter und Melanie Messerschmidt überreichten einen Scheck von 2000 Euro für das Sprach-, Frauen- und Familiencafé-Angebot des Nordhäuser Vereins mit Sitz in der Hallischen Straße und der Barfüßerstraße. Ehrenamtliche setzen sich hier wöchentlich zu festen Zeiten für das Erlernen der deutschen Sprache, die Kontaktaufnahme zu örtlichen Institutionen und das Integrieren neuer Menschen in Nordhausen ein. Mit rund 1.500 Soldatinnen und Soldaten ist Bad Frankenhausen der größte Bundeswehrstandort in Thüringen. Nun sollen neue Gebäude noch mehr Platz für mehr Soldaten und Soldatinnen bieten. Grund ist der steigende Personalbedarf durch den geplanten Aufwuchs der Truppe, unter anderem durch den neuen Wehrdienst. Ein Sprecher des Bundesamtes für Infrastruktur, Umweltschutz und Dienstleistungen der Bundeswehr sagte dem MDR, die Liegenschaft am Nordostrand der Kyffhäuser Kaserne sei um etwa ein Drittel der bisherigen Fläche erweitert worden. Die Neubauten sollen von 2026 bis 2029 realisiert werden. Bis 2035 sollen rund 624 Millionen Euro in mehrere Thüringer Bundeswehrstandorte investiert werden. Und nun das Wetter für Nordhausen und den Südharz. Heute rechnen wir mit lockerer Bewölkung und größeren Auflockerungen, wobei am Nachmittag von Westen her Schauer und vereinzelt Gewitter auftreten können. Die Höchstwerte liegen bei 18 bis 21 Grad, im Harz zwischen 15 und 18 Grad. Der Wind weht meist schwach aus Südwest. In der Nacht zum Donnerstag bleibt es meist gering bewölkt und niederschlagsfrei. Die Temperaturen sinken auf 12 bis 10 Grad bei schwachem Wind.

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1: Am 11. Juni startet die 23. Fußball-Weltmeisterschaft. Ich bin Leonie und kläre Sie heute ein bisschen über die WM auf. Sie findet vom 11. Juni bis zum 19. Juli 2026 in den USA, Kanada und Mexiko statt. Dieses Jahr gibt es sogar drei verschiedene Maskottchen, die jeweils eins der drei Gastgeberländer repräsentieren. Erstmals nehmen 48 Teams bei einer WM teil. Das wurde eingeführt, damit auch mal kleinere Teams eine Chance haben, sich zu qualifizieren. Durch diese neue Regelung debütieren tatsächlich gleich vier neue Nationalmannschaften. Usbekistan, Kap Verde, Curaçao und Jordanien sind die Teams, die erstmals bei einer Fußball-Weltmeisterschaft dabei sind. Und mit Curaçao wurde tatsächlich der kleinste Teilnehmer der Geschichte gefunden. Man kann sich vorstellen, es ist insgesamt so groß wie die Hälfte von Berlin. Insgesamt gibt es 104 Spiele in 16 verschiedenen Städten. Beispielsweise findet das Eröffnungsspiel am 11. Juni zwischen Mexiko und Südafrika in Mexico City statt. In Kanada wird unter anderem in Vancouver gespielt und das Finale wird in New York ausgetragen. Wobei die meisten Spiele in den USA stattfinden. Alle 104 Spiele kann man live bei Magenta TV verfolgen. Auch ARD und ZDF übertragen einige Spiele, darunter alle der deutschen Nationalmannschaft. Während man das erste und dritte Gruppenspiel von Deutschland gegen Curaçao und Ecuador im ARD sehen kann, bringt ZDF das zweite gegen die Elfenbeinküste. Wenn Sie diese Spiele live verfolgen wollen, haben Sie tatsächlich Glück. Denn durch die Zeitverschiebung gibt es bei dieser WM 16 verschiedene Anstoßzeiten. Da ist von 18 Uhr abends bis 6 Uhr morgens alles dabei. Während Deutschland Anstoßzeiten von 19 und 22 Uhr hat, müssen zum Beispiel die Fans der Türkei um 4 Uhr, 5 Uhr und 6 Uhr morgens wach sein, um live die Spiele der Türkei zu verfolgen. Jedoch ist es aber so, dass die Anstoßzeiten der WM für die deutschen Spieler gar nicht mal so schön sind wie für die Fans, denn die müssen teilweise mittags bei 40 Grad spielen. Die Meinungen zum Turnier spalten sich im Netz. Einige befürworten den Wettbewerb, jedoch tritt die Mehrheit der Fans der WM kritisch gegenüber. Sie beschweren sich über die enormen Kosten und die schweren Einreisebedingungen. Sie sagen, dass das Einreiseverbot gegen Bürger bestimmter Länder das Gefühl gibt, dass es kein Turnier für alle ist. Lassen Sie sich, liebe Zuhörer und Zuhörerinnen, aber nicht von den Anstoßzeiten abhalten, Ihren Favoriten die Daumen zu drücken und schalten Sie vom 11. Juni bis zum 19. Juli bei Magenta, ARD oder ZDF ein und fiebern Sie mit Ihrer Mannschaft mit.
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1: Kai Lehmann, der Henker des Herzogs. Ein ganz normales Leben um 1700. Es ist ein mega interessantes und aufschlussreiches Buch, das Leben eines Henkers um 1700 im Herzogtum Sachsen-Meiningen widerspiegelt. Die gut 320 Seiten zeigen sehr genau die Gesellschaft vor gut 300 Jahren, die so sehr von der Ehre und einem religiösen Verständnis geprägt war, dass viele Leute unehrenhaft aus der Gesellschaft ausgegrenzt wurden. So erging es im Normalfall auch den Scharfrichtern. Das Buch Der Henker des Herzogs zeigt sehr umfassend das Leben eines solchen Staatsbediensteten, dessen Aufgabe war nicht nur das Hinrichten, Foltern und Bestrafen von Menschen. Die gesamte Aufgabenpalette eines solchen Mannes erstreckte sich über das Leeren von Fäkalgruben, über die Abdeckerei, dem Verscharren von hingerichteten Personen bis zum Heilen von Wunden. Kai Lehmann stellt alle wichtigen Lebenssituationen des Henkers John Jeremias Glaser aus Wasungen dar. Lehmann spricht über die Geburt und die Taufe, über Hochzeiten, über die schulischen Verhältnisse der Zeit, über die Lehrzeit, über das Töten von Menschen und Tieren, das Heilen von Menschen und Tier bis hin zur Beerdigung. Alles im Herzogtum unterliegt Gesetzen. Bei vielen Sachen sind die Bürger dieser Zeit stärkeren bürokratischen Gegebenheiten unterlegen. Es gab Gesetze, wie viele Personen zu einer Feier anwesend sein durften, welche Speisen und Getränke gereicht werden durften oder welche Kleidung getragen werden durfte. Auch das gesellschaftliche Miteinander wird besprochen. Auch wenn der Beruf des Henkers und Abdeckers unehrlich war, war Glaser in der Gemeinschaft doch sehr akzeptiert, was die Gästelisten der Feierlichkeiten und die Liste der Paten seiner Kinder ausführt. Auch werden die Strafen und deren Ausführungen genau beschrieben. So auch die letzte Verbrennung einer Hexe im Mitteldeutschland, die Johann Jeremias Glaser ausgeführt hat. Glaser war ein Pedant und hat alle seine Tätigkeiten, seine Einnahmen und seine Ausgaben sowie alle wichtigen Ereignisse genau aufgeschrieben. Diese belegen auch, dass Glaser kein armer Mann gewesen ist. Er hatte sich in und um Wasungen für die damalige Zeit ein kleines Imperium aufgebaut. Grund dafür sind seine gute schulische Bildung und sein Fleiß sowie sein gutes kaufmännisches Verständnis gewesen. Diese Aufzeichnungen sind erhalten geblieben, sodass dieses Leben genau rekonstruiert werden konnte. Jede Angabe ist im gut 70-seitigen Anhang belegt. Mit der Henker des Herzogs ist Kai Lehmann ein toller Einblick in das Leben der Menschen um 1700 gelungen. Dazu befinden sich auch Originalzitate, Tabellen und Bilder im Buch, die das Ganze sehr schön auflockern und anschaulich machen. Das Buch bietet einen umfangreichen Einblick in das Leben der damaligen Zeit. Erschienen ist Kai Lehmanns Der Henker des Herzogs 2024 bei WBG Theiss und ist für alle ab 14 Jahren gut zu lesen. Für Rigo als Geschichtsliebhaber war es ein Hochgenuss, der viel zu schnell gelesen war. Und das war der Buchtipp von Rigo Fromm, vorgelesen von Lara.

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3: Am Mikrofon begrüßt sie Auguste Sandner und das sind unsere Schlagzeilen. CSD Nordhausen. Termin im September steht fest. Armutsbericht 2026. Paritätischer Gesamtverband veröffentlicht Zahlen. Ehrenamtspreis verliehen. Sprachcafés in Nordhausen gewürdigt. Und Truppenwachstum. Ausbau der Kyffhäuser Kaserne. Das Wetter. Vereinzelt Gewitter und Unwetter um 20 Grad. Der Termin für den diesjährigen CSD, Christopher Street Day, in Nordhausen steht fest. Am 12. September startet der Aktionstag für die queere Community um 13.30 Uhr am Bahnhofsvorplatz. Eine Eröffnung mit Redebeiträgen von lokalen Aktiven ist geplant. Danach ziehen die Teilnehmenden wieder durch die Innenstadt, um auf die Grundziele des CSD und der LGBTQIA+-Community aufmerksam zu machen. Begleitet von Musik und gerahmt von Infoständen und der Möglichkeit zur Vernetzung und Gesprächen am 12. September in Nordhausen. Der Paritätische Armutsbericht 2026 ist veröffentlicht. Laut des Gesamtverbandes nimmt Armut insgesamt zu, zeigt sich jedoch besonders bei Menschen über 65 Jahren, Frauen und Alleinerziehenden. Auch regional driftet Deutschland sozial weiter auseinander. Während die Armutsquote in Bayern bei 12,6% liegt und somit circa jeder Achte betroffen ist, schneiden Sachsen-Anhalt mit 21,3% und Bremen mit ungeschlagenen 27,5% sehr viel schlechter ab. Thüringen liegt in der Statistik im Mittelfeld bei 17,4%. In Deutschland leben zurzeit 13,3 Millionen Menschen in Armut. Die Zahlen können Sie auf der Webseite des Paritätischen Gesamtverbandes nachlesen. Gestern erhielt der Schrankenlos e.V. den Ehrenamtspreis des Paritätischen Wohlfahrtsverbandes Thüringen. Andreas Kotter und Melanie Messerschmidt überreichten einen Scheck von 2000 Euro für das Sprach-, Frauen- und Familiencafé-Angebot des Nordhäuser Vereins mit Sitz in der Hallischen Straße und der Barfüßerstraße. Ehrenamtliche setzen sich hier wöchentlich zu festen Zeiten für das Erlernen der deutschen Sprache, die Kontaktaufnahme zu örtlichen Institutionen und das Integrieren neuer Menschen in Nordhausen ein. Mit rund 1.500 Soldatinnen und Soldaten ist Bad Frankenhausen der größte Bundeswehrstandort in Thüringen. Nun sollen neue Gebäude noch mehr Platz für mehr Soldaten und Soldatinnen bieten. Grund ist der steigende Personalbedarf durch den geplanten Aufwuchs der Truppe, unter anderem durch den neuen Wehrdienst. Ein Sprecher des Bundesamtes für Infrastruktur, Umweltschutz und Dienstleistungen der Bundeswehr sagte dem MDR, die Liegenschaft am Nordostrand der Kyffhäuser Kaserne sei um etwa ein Drittel der bisherigen Fläche erweitert worden. Die Neubauten sollen von 2026 bis 2029 realisiert werden. Bis 2035 sollen rund 624 Millionen Euro in mehrere Thüringer Bundeswehrstandorte investiert werden. Und nun das Wetter für Nordhausen und den Südharz. Heute rechnen wir mit lockerer Bewölkung und größeren Auflockerungen, wobei am Nachmittag von Westen her Schauer und vereinzelt Gewitter auftreten können. Die Höchstwerte liegen bei 18 bis 21 Grad, im Harz zwischen 15 und 18 Grad. Der Wind weht meist schwach aus Südwest. In der Nacht zum Donnerstag bleibt es meist gering bewölkt und niederschlagsfrei. Die Temperaturen sinken auf 12 bis 10 Grad bei schwachem Wind.

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1: Am 11. Juni startet die 23. Fußball-Weltmeisterschaft. Ich bin Leonie und kläre Sie heute ein bisschen über die WM auf. Sie findet vom 11. Juni bis zum 19. Juli 2026 in den USA, Kanada und Mexiko statt. Dieses Jahr gibt es sogar drei verschiedene Maskottchen, die jeweils eins der drei Gastgeberländer repräsentieren. Erstmals nehmen 48 Teams bei einer WM teil. Das wurde eingeführt, damit auch mal kleinere Teams eine Chance haben, sich zu qualifizieren. Durch diese neue Regelung debütieren tatsächlich gleich vier neue Nationalmannschaften. Usbekistan, Kap Verde, Curaçao und Jordanien sind die Teams, die erstmals bei einer Fußball-Weltmeisterschaft dabei sind. Und mit Curaçao wurde tatsächlich der kleinste Teilnehmer der Geschichte gefunden. Man kann sich vorstellen, es ist insgesamt so groß wie die Hälfte von Berlin. Insgesamt gibt es 104 Spiele in 16 verschiedenen Städten. Beispielsweise findet das Eröffnungsspiel am 11. Juni zwischen Mexiko und Südafrika in Mexico City statt. In Kanada wird unter anderem in Vancouver gespielt und das Finale wird in New York ausgetragen, wobei die meisten Spiele in den USA stattfinden. Alle 104 Spiele kann man live bei Magenta TV verfolgen. Auch ARD und ZDF übertragen einige Spiele, darunter alle der deutschen Nationalmannschaft. Während man das erste und dritte Gruppenspiel von Deutschland gegen Curaçao und Ecuador im ARD sehen kann, bringt ZDF das zweite gegen die Elfenbeinküste. Wenn Sie diese Spiele live verfolgen wollen, haben Sie tatsächlich Glück. Denn durch die Zeitverschiebung gibt es bei dieser WM 16 verschiedene Anstoßzeiten. Da ist von 18 Uhr abends bis 6 Uhr morgens alles dabei. Während Deutschland Anstoßzeiten von 19 und 22 Uhr hat, müssen zum Beispiel die Fans der Türkei um 4 Uhr, 5 Uhr und 6 Uhr morgens wach sein, um live die Spiele der Türkei zu verfolgen. Jedoch ist es aber so, dass die Anstoßzeiten der WM für die deutschen Spieler gar nicht mal so schön sind wie für die Fans, denn die müssen teilweise mittags bei 40 Grad spielen. Die Meinungen zum Turnier spalten sich im Netz. Einige befürworten den Wettbewerb, jedoch tritt die Mehrheit der Fans der WM kritisch gegenüber. Sie beschweren sich über die enormen Kosten und die schweren Einreisebedingungen. Sie sagen, dass das Einreiseverbot gegen Bürger bestimmter Länder das Gefühl gibt, dass es kein Turnier für alle ist. Lassen Sie sich, liebe Zuhörer und Zuhörerinnen, aber nicht von den Anstoßzeiten abhalten, Ihren Favoriten die Daumen zu drücken und schalten Sie vom 11. Juni bis zum 19. Juli bei Magenta, ARD oder ZDF ein und fiebern Sie mit Ihrer Mannschaft mit.
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0: Einen wunderschönen guten Tag, liebe Hörer und Hörerinnen. Hier sprechen Auguste und
1: Jakob.
0: Jakob ist wieder bei mir im Studio und wir sind gerade in der Vorbereitung auf eine neue Sendung. Jakob, was soll in der nächsten Sendung thematisiert werden?
1: Also, wir haben ja lange debattiert, so wie man es nennen will, was wir machen wollen. Und da sind wir zum Entschluss gekommen, das, was in den nächsten Monaten passiert. Sag mal, was hast du da herausgefunden?
0: Ich habe auf meinem Zettel stehen zum Beispiel die Thüringer Schlossfestspiele in Sondershausen. Oder auch das Summer Meeting oder Sommer Meeting, das in Immenrode stattfindet. Da geht es um Reitsport vom 11. bis 21. Juni, also schon recht bald. Und was hast du dir rausgesucht? Worüber möchtest du gerne informieren?
1: Also, weil ich ein sehr großer Fan der Stadt bin, habe ich mir natürlich das Rolandsfest ausgesucht. Freitag, den 12. Juni 2026. Und das, finde ich, gehört jetzt nicht so zu Nordhausen, aber Blue Balloon, von dem der eigentlich schon sehr lange rum ist, vom 25. April bis zum 12. Juli 2026. Und Blue Balloon, ein sehr cooler Zirkus bzw. Artistik, und unter Zirkus nicht zum Clown machen, sondern mit Jonglage. Ich gucke hier einfach mal ganz kurz in den Flyer
0: Artistik.
1: Rein. Genau, hier steht Wild Woman Zirkus oder hier so wie dort. Also wirklich alles sowas. Es gibt richtig coole Dinge. Hier zum Beispiel auch noch Inside Jonglage. Richtig cool. Guckt am besten mal vorbei. Informiert euch. Das wird spannend. Glaubt's mir.
0: Warst du schon beim Blue Balloon Festival dieses Jahr?
1: Nein, aber ich war beim Auftritt vom Zirkus Zappellini, vom Kinderzirkus. Sehr, sehr schön. Da spielt auch eine Freundin von mir mit.
0: Cool.
1: Die war auch im Fernsehen. Vielleicht habt ihr sie gesehen. Und ja, da gibt's auch noch in den Sommerferien einen Workshop. Da könnt ihr mit dabei sein. Guckt einfach mal vorbei. Es gibt eine Internetseite, könnt ihr euch alles informieren. Schaut durch, auch ich werde da sein. Da könnt ihr mich auch mal live treffen.
0: Ha, wie cool. Oh, das war jetzt ein Aufruf an alle deine Fans, Jakob, hier bei Radio Enno. Ja, Zirkus Zappellini hat ja auch ein breites Programm, geht auch noch über das Blue Balloon Festival hinaus. Für Familien über mehrere Generationen und sowas.
1: Ja.
0: Die haben echt immer was zu bieten. Genauso wie ich wieder vor den Sommerferien empfehlen kann, checken Sie die Seite der Jugendkunstschule. Die haben auch immer richtig coole Workshops. Also, liebe Hörer und Hörerinnen, in unserer nächsten Sendung
1: informieren wir Sie bzw. auch uns noch ein bisschen über das Rolandsfest, Blue Balloon, noch ein bisschen vom Zappellini-Zirkus.
0: Und ich trage dazu bei, dass wir die Schlossfestspiele Sondershausen im Programm haben und das Immenröder Summer Meeting mit ganz tollen weltbekannten Reitsportlern und Reitsportlerinnen. Sag mal, kannst du eigentlich reiten, Jakob?
1: Ja, ich reite bzw. voltigiere. Meine Schwester reitet eher als ich, aber ich bin schon ganz, ganz lange auch nicht mehr voltigiert. Und ja, dann nehme ich auch noch die kleine Freiheit mit dazu. Wir werden sehr viele Fakten bringen. Ich hoffe, wir werden sie damit sehr erstaunen und sie dazu bringen, davon irgendwo hinzugehen.
0: Genau, besonders auch bei, wenn es jetzt um Reitsport geht, um die Thüringer Landesmeisterschaften zum Beispiel. Die finden wirklich hier ganz in der Nähe statt. Also sie müssen nicht mal weit rausfahren, um was zu erleben. Dafür nutzen wir die nächste Sendung von Jakob und schauen ein wenig tiefer ins Programm, wer zum Beispiel zum Rolandsfest kommt, wer zum Blue Balloon kommt und so weiter und so fort und welche Oper sie eventuell bei den Schlossfestspielen Sondershausen erleben dürfen. Wir freuen uns darauf. Ich hoffe, Sie schalten ein. Jakob, wir hören uns, oder?
1: Ja, wir hören uns, liebe Hörer und Zuhörerinnen, hier bei Radio Enno, bei Jakobs Sendestunde.
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1: Am Mikrofon begrüßt sie Auguste Sandner und das sind unsere Schlagzeilen. CSD Nordhausen. Termin im September steht fest. Armutsbericht 2026. Paritätischer Gesamtverband veröffentlicht Zahlen. Ehrenamtspreis verliehen. Sprachcafés in Nordhausen gewürdigt. Und Truppenwachstum. Ausbau der Kyffhäuser-Kaserne. Das Wetter. Vereinzelt Gewitter und Unwetter um 20 Grad. Der Termin für den diesjährigen CSD, Christopher Street Day in Nordhausen, steht fest. Am 12. September startet der Aktionstag für die queere Community um 13.30 Uhr am Bahnhofsvorplatz. Eine Eröffnung mit Redebeiträgen von lokalen Aktiven ist geplant. Danach ziehen die Teilnehmenden wieder durch die Innenstadt, um auf die Grundziele des CSD und der LGBTQIA+-Community aufmerksam zu machen. Begleitet von Musik und gerahmt von Infoständen und der Möglichkeit zur Vernetzung und Gesprächen am 12. September in Nordhausen. Der Paritätische Armutsbericht 2026 ist veröffentlicht. Laut des Gesamtverbandes nimmt Armut insgesamt zu, zeigt sich jedoch besonders bei Menschen über 65 Jahren, Frauen und Alleinerziehenden. Auch regional driftet Deutschland sozial weiter auseinander. Während die Armutsquote in Bayern bei 12,6% liegt und somit ca. jeder Achte betroffen ist, schneiden Sachsen-Anhalt mit 21,3% und Bremen mit ungeschlagenen 27,5% sehr viel schlechter ab. Thüringen liegt in der Statistik im Mittelfeld bei 17,4%. In Deutschland leben zurzeit 13,3 Millionen Menschen in Armut. Die Zahlen können Sie auf der Webseite des Paritätischen Gesamtverbandes nachlesen. Gestern erhielt der Schrankenlos e.V. den Ehrenamtspreis des Paritätischen Wohlfahrtsverbandes Thüringen. Andreas Kotter und Melanie Messerschmidt überreichten einen Scheck von 2000 Euro für das Sprach-, Frauen- und Familien-Café-Angebot des Nordhäuser Vereins mit Sitz in der Hallischen Straße und der Barfüßerstraße. Ehrenamtliche setzen sich hier wöchentlich zu festen Zeiten für das Erlernen der deutschen Sprache, die Kontaktaufnahme zu örtlichen Institutionen und das Integrieren neuer Menschen in Nordhausen ein. Mit rund 1500 Soldatinnen und Soldaten ist Bad Frankenhausen der größte Bundeswehrstandort in Thüringen. Nun sollen neue Gebäude noch mehr Platz für mehr Soldaten und Soldatinnen bieten. Grund ist der steigende Personalbedarf durch den geplanten Aufwuchs der Truppe, unter anderem durch den neuen Wehrdienst. Ein Sprecher des Bundesamtes für Infrastruktur, Umweltschutz und Dienstleistungen der Bundeswehr sagte dem MDR, die Liegenschaft am Nordostrand der Kyffhäuser Kaserne sei um etwa ein Drittel der bisherigen Fläche erweitert worden. Die Neubauten sollen von 2026 bis 2029 realisiert werden. Bis 2035 sollen rund 624 Millionen Euro in mehrere Thüringer Bundeswehrstandorte investiert werden. Und nun das Wetter für Nordhausen und den Südharz. Heute rechnen wir mit lockerer Bewölkung und größeren Auflockerungen, wobei am Nachmittag von Westen her Schauer und vereinzelt Gewitter auftreten können. Die Höchstwerte liegen bei 18 bis 21 Grad, im Harz zwischen 15 und 18 Grad. Der Wind weht meist schwach aus Südwest. In der Nacht zum Donnerstag bleibt es meist gering bewölkt und niederschlagsfrei. Die Temperaturen sinken auf 12 bis 10 Grad bei schwachem Wind.
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1: Am Mikrofon begrüßt sie Auguste Sandner und das sind unsere Schlagzeilen. CSD Nordhausen. Termin im September steht fest. Armutsbericht 2026. Paritätischer Gesamtverband veröffentlicht Zahlen. Ehrenamtspreis verliehen. Sprachcafés in Nordhausen gewürdigt. Und Truppenwachstum. Ausbau der Kyffhäuser Kaserne. Das Wetter. Vereinzelt Gewitter und Unwetter um 20 Grad. Der Termin für den diesjährigen CSD, Christopher Street Day in Nordhausen, steht fest. Am 12. September startet der Aktionstag für die queere Community um 13.30 Uhr am Bahnhofsvorplatz. Eine Eröffnung mit Redebeiträgen von lokalen Aktiven ist geplant. Danach ziehen die Teilnehmenden wieder durch die Innenstadt, um auf die Grundziele des CSD und der LGBTQIA+-Community aufmerksam zu machen. Begleitet von Musik und gerahmt von Infoständen und der Möglichkeit zur Vernetzung und Gesprächen. Am 12. September in Nordhausen. Der Paritätische Armutsbericht 2026 ist veröffentlicht. Laut des Gesamtverbandes nimmt Armut insgesamt zu, zeigt sich jedoch besonders bei Menschen über 65 Jahren, Frauen und Alleinerziehenden. Auch regional driftet Deutschland sozial weiter auseinander. Während die Armutsquote in Bayern bei 12,6% liegt und somit circa jeder Achte betroffen ist, schneiden Sachsen-Anhalt mit 21,3% und Bremen mit ungeschlagenen 27,5% sehr viel schlechter ab. Thüringen liegt in der Statistik im Mittelfeld bei 17,4%. In Deutschland leben zurzeit 13,3 Millionen Menschen in Armut. Die Zahlen können Sie auf der Webseite des Paritätischen Gesamtverbandes nachlesen. Gestern erhielt der Schrankenlos e.V. den Ehrenamtspreis des Paritätischen Wohlfahrtsverbandes Thüringen. Andreas Kotter und Melanie Messerschmidt überreichten einen Scheck von 2000 Euro für das Sprach-, Frauen- und Familiencafé-Angebot des Nordhäuser Vereins mit Sitz in der Hallischen Straße und der Barfüßerstraße. Ehrenamtliche setzen sich hier wöchentlich zu festen Zeiten für das Erlernen der deutschen Sprache, die Kontaktaufnahme zu örtlichen Institutionen und das Integrieren neuer Menschen in Nordhausen ein. Mit rund 1.500 Soldatinnen und Soldaten ist Bad Frankenhausen der größte Bundeswehrstandort in Thüringen. Nun sollen neue Gebäude noch mehr Platz für mehr Soldaten und Soldatinnen bieten. Grund ist der steigende Personalbedarf durch den geplanten Aufwuchs der Truppe, unter anderem durch den neuen Wehrdienst. Ein Sprecher des Bundesamtes für Infrastruktur, Umweltschutz und Dienstleistungen der Bundeswehr sagte dem MDR, die Liegenschaft am Nordostrand der Kyffhäuser Kaserne sei um etwa ein Drittel der bisherigen Fläche erweitert worden. Die Neubauten sollen von 2026 bis 2029 realisiert werden. Bis 2035 sollen rund 624 Millionen Euro in mehrere Thüringer Bundeswehrstandorte investiert werden. Und nun das Wetter für Nordhausen und den Südharz. Heute rechnen wir mit lockerer Bewölkung und größeren Auflockerungen, wobei am Nachmittag von Westen her Schauer und vereinzelt Gewitter auftreten können. Die Höchstwerte liegen bei 18 bis 21 Grad, im Harz zwischen 15 und 18 Grad. Der Wind weht meist schwach aus Südwest. In der Nacht zum Donnerstag bleibt es meist gering bewölkt und niederschlagsfrei. Die Temperaturen sinken auf 12 bis 10 Grad bei schwachem Wind.
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Guten Abend und hallo. Mein Name ist Thorsten Alert, alias Digitobi aus Hosenstamm. Und in der heutigen Ausgabe kommen die Freunde der elektronischen Musik wieder auf ihre Kosten. So, Herr Sam, wir bewegen uns heute zwischen Melodic House und Dark Techno. Allerdings kann es schon eine recht tiefe und atmosphärische Ausprägung nehmen, die ich euch heute präsentieren möchte. Das Ganze natürlich in einem Non-Stop-Mix. Was die meisten von euch ja sicher schon kennen, die zumindest schon länger zu hören. Von der Entstehung her liegen gut 10 Jahre zwischen den beiden Musikrichtungen. Dark Techno war zuerst da und kam Anfang der 90er Jahre auf und dann kam Melodic House. Auch wenn beim beiden unterschiedliche Grundlagen von Elementen benutzt werden, kann man sie heutzutage recht gut zusammenmixen. Daher möchte ich euch heute wieder auf eine musikalische Reise einladen und wünsche euch viel Spaß beim Zuhören.

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2: 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Am Mikrofon und für die Sendung verantwortlich ist Mario Ruß aus Nordhausen.
0: Und der wünscht euch auch heute einen wunderschönen guten Abend und für die nächsten 4 Stunden eine gute Fahrt.

Was für ein Einstieg in die heutige Ausgabe des Night Trains. Nicht nur der Einstieg in die heutige Ausgabe, sondern auch der Einstieg in ein wirklich fantastisches Soundtrack-Album mit dem Namen Passion. Und später wurde es dann als Passion Music for the Last Temptation of Christ veröffentlicht. Natürlich zu dem Film, zu dem gleichnamigen Film The Last Temptation of Christ von Peter Gabriel. Also der Film nicht, sondern die Musik. Und damit herzlich willkommen zum Night Train Ausgabe April, Mai 2026. Ja, und warum Peter Gabriel als Einstieg in die heutige Sendung? Natürlich, ihr habt es vielleicht in den sozialen Medien schon verfolgen können, das Album So feiert in diesen Tagen 40-jähriges Jubiläum und das soll für uns anders sein, dieses wunderbare und legendäre Album nochmal in aller Ausführlichkeit und vollster Schönheit vorzustellen. Das passiert dann so etwa in Stunde 2. Bis dahin gibt es einen bunten Mix. Achso, es gibt ja noch einen anderen Schwerpunkt in der heutigen Ausgabe, nämlich das The Art of Noise Album Invisible Silence. Das wird so Thema sein im letzten Bereich des Night Trains. Bis dahin gibt es unter anderem Musik von Icehouse, von Madonna, von Level 42, von The Orchestra Maneuvers in the Dark, von Suzanne Vega und auch ein bisschen was Deutsches von Klaus Lage, von Marius Müller-Westernhagen und von Bab. Jetzt aber erstmal ein kleiner Vorgeschmack auf das Album So von Peter Gabriel. Vielleicht das schönste Werk auf diesem Album, In Your Eyes.

0: Peter Gabriel und In Your Eyes aus dem 86er Mega-Album So. Und dieses Werk In Your Eyes erschien auch als Single, allerdings nur auf dem amerikanischen Markt im August 86. Mehr dazu dann auch im Verlaufe der heutigen Sendung. Hier natürlich eben zu hören gewesen der wunderbare Yusun Dur, der hier als Gastsänger dabei war. Und im Background auch Jim Kerr. Und wenn man es weiß, dann hört man das auch relativ gut raus, wie ich finde. Ja, ein Vorgeschmack auf das zweite Thema soll es natürlich auch geben. Hier sind The Art of Noise featuring Max Headroom und Paranomia.
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The Art of Noise featuring Max Headroom und Paranoia. Und wer das Video noch nicht kennt, sollte sich das auf jeden Fall anschauen. Also The Art of Noise und Peter Gabriel waren gerade in dem Bereich, was die Videoproduktion sind, Wegbereiter und haben da hier und da Pionierarbeit geleistet. Jetzt gehen wir Down Under nach Australien und kommen zu Musik von Icehouse.

Ice House und ein Ausschnitt aus ihrem im April 1986 veröffentlichten Werk Measure for Measure, die Single No Promises, hier in der Extended. Die Single erschien bereits im Oktober 1985, allerdings kam sie dann in die europäischen oder allgemein in die internationalen Charts mit etwas Verspätung. Und gerade auch Anfang und Mitte der 80er haben mich die Songs von Ice House gerade durch die wunderbare Stimme von Ivor Davis sehr oft sehr, sehr stark erreicht. Songs wie zum Beispiel Street Cafe oder Great Southern Land, Hey Little Girl natürlich oder auch Stay Close Tonight fand ich wirklich sehr, sehr überragend. Jetzt geht's weiter mit Musik von Level 42.

Level 42 und Lessons in Love erschienen ebenfalls im April 1986. Das war natürlich die Extended. Das Album brauchte noch eine Weile. Das erschien dann erst im März 87. Das hieß Running in the Family und die passende Single gibt es dann natürlich auch zu passender Zeit. Jetzt gehen wir ins Kino und zwar in dem Film Pretty in Pink.

The Orchestra Manoeuvres in the Dark und If You Leave, natürlich auch hier die Extended und stammt aus dem Soundtrack Pretty in Pink. Und ich muss ehrlich sagen, ich habe den Film nicht gesehen, also kann ich nicht die vage These aufstellen, dass auch da der Soundtrack besser war als der Film. Ist auf jeden Fall eine romantische Komödie oder heute würde man sagen Romantic Comedy und war musikalisch stark besetzt. Also da waren schon interessante Leute auf diesem Soundtrack zu finden. Also In Excess, New Order, die ich heute nicht spiele, weil mir der Beitrag jetzt nicht so gut gefallen hat. Und dann waren dabei Echo and the Bunnymen, das hatte ich übrigens erst in der Sendung, nämlich Bring on the Dancing Horses. Und wir haben auch noch dabei, also Psychedelic First, die haben auch den Titelsong selbst dazu beigetragen, also das Werk Pretty in Pink, wobei das eigentlich eine ältere Komposition war, ich glaube aus dem Jahre 81 und sie haben sie für diesen Film neu aufgenommen. Und es gab auch eine Neuaufnahme von einem Susan Vega-Klassiker, nämlich Left of Center. Ich kannte den schon als Live-Version von eines ihrer vielen Konzerte, die man 1986 im Radio hören konnte. Und für diesen Soundtrack

Suzanne Vega und Left of Center aus dem Soundtrack zu dem Film Pretty in Pink. Eine tolle Nummer, wie ich finde. Wir bleiben im Kino und gehen jetzt in dem Film auf kurze Distanz. Im Original hieß das Werk At Close Range.

Madonna und Live to Tell aus dem Film auf kurze Distanz, beziehungsweise im Original, wie gesagt, at close range, war dann natürlich auch Bestandteil des Albums True Blue. Das Album erschien im Juni 1986 und Live to Tell bereits im März 1986. Der Film war übrigens unter anderem besetzt mit Christopher Walken und Sean Penn und es war ein amerikanischer Thriller. Ich kannte den aber nicht, also ich habe den auch bis heute noch nicht gesehen, aber ich habe gerade gelesen, da ist auch der jüngere Bruder von Sean Penn dabei gewesen, Chris Penn, und das war die Zeit, als Sean Penn und Madonna verheiratet waren. Also sie waren ja zwischen 85 und 89 ein Paar. Eine Ehe mit vielen Höhen und Tiefen. Aber sie müssen wohl danach auch noch freundschaftlich miteinander umgegangen sein. Soweit die internationale Szene. Jetzt gehen wir nach Deutschland und kommen zur Musik von Marius Müller-Westernhagen.

Marius Müller, Westernhagen und das Werk. Wir sitzen alle in einem Boot. Das war Single-Auskopplung Nummer 1 aus dem Album Lausige Zeiten. Das Album erschien im Februar 1986 und zählt zu den Werken, die nicht ganz so auf dem Schirm waren von den Westernhagen-Fans selbst auch. Also da gab es dann frühere bzw. spätere Alben, die einen weitaus höheren Stellenwert hatten. Es gab insgesamt 3 Single-Auskopplungen aus dem Album. Also die erste haben wir gerade gehört. Dann gab es noch Berlin und Es tut weh. Ich habe mich aber heute für ein weiteres Werk entschieden, was nicht als Single veröffentlicht wurde. Und das heißt Kein Gefühl. Musik von Marius Müller-Westernhagen.

Zunächst Musik von Marius Müller-Westernhagen, das Werk Kein Gefühl aus dem Album Lausige Zeiten. Und das eben war natürlich Musik von Klaus Lage und seiner Klaus Lage Band. Ein Ausschnitt aus dem Album Heiße Spuren. Daraus gab es insgesamt 3 Single-Auskopplungen. Und das war die 3. Single mit dem Namen Stille Wasser. Für mich eine der schönsten Werke von Klaus Lage überhaupt. Single Nummer 2 ist einer der bekanntesten von ihm gewesen. Faust auf Faust war natürlich Bestandteil des Tatort-Krimis mit Chemie. Ja, ihr erinnert euch. Jetzt geht's weiter mit Musik von Bab.

Musik von Bab, endlich allein, und das war die Maxi-Version, deswegen hat es auch ein wenig geknistert, weil da habe ich nur die Vinylfassung gefunden und keine digital überarbeitete Version. Es stammt natürlich aus dem Album Aal Männer, Aal Glatt. Das Album erschien im Januar 1986 und die eben gehörte Single Endlich allein war die zweite Single-Auskopplung. Allerdings konnte sie sich kaum in den Charts platzieren. Die anderen Werke, die anderen Single-Auskopplungen, Bunte Trümmer bzw. Time is Cash, Time is Money, fand ich nicht so doll. Also Time is Cash, Time is Money ist für mich so ein Hasswerk, was Bab betrifft. Also ich konnte natürlich diese Ironie verstehen bzw. auch erkennen, aber ich konnte mit dem Werk dann trotzdem nicht viel anfangen. Deswegen habe ich mich für den Titelsong entschieden heute Abend. Hier ist Musik von Bab und das Titelstück aus dem Werk Aal Männer, Aal Glatt.

Wir hörten zunächst das Titelstück aus dem Album Aal Männer, Aal Glatt von Bab und das eben war ein Werk namens Gaga. Und dieses Werk Gaga ist eine Instrumentalfassung des Werkes I Go Swimming von Peter Gabriel. Ein Werk, was um 1982, 83 veröffentlicht wurde, zunächst als Live-Fassung beziehungsweise dann später auch als selbstständiges Single, und das hier war die Instrumentalfassung, die wiederum Platz gefunden hat auf der B-Seite der Single Red Rain, und damit kommen wir zum Album So und dem Einstiegswerk zu diesem Album So, nämlich Red Rain.

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Das Mittelstück aus diesem wunderbaren Einstiegswerk Red Rain. Also nicht nur textlich eine sehr, sehr schöne Stelle in diesem Werk, sondern auch musikalisch. Und damit sind wir beim Thema So angelangt heute Abend. Und es gibt einiges zu erzählen, unter anderem über dieses Werk Red Rain. Seine Kombination aus mehreren Inspirationen und die Texte beziehen sich direkt auf einen wiederkehrenden Traum, den Peter Gabriel hatte, wo er in seinem Hinterhofpool schwamm und kalten Rotwein trank. Eine andere Version dieses Traums bezog sich auf Flaschen in Form von Menschen, die auf eine Klippe fielen. Und darin befand sich dann eine Flüssigkeit, eine rote Flüssigkeit, und sie folgten einem sinnflutartigen Regenguss in derselben Farbe. Ja, also ziemlich heftiger Einstieg in dieses Werk, und wir bleiben auch so ein bisschen in der Thematik, in der Reihenfolge des Albums und kommen nun zum zweiten Werk dieses Albums, So, und das war eigentlich eine Veröffentlichung, die fast gar nicht stattgefunden hatte, denn er hatte ja dieses Werk mehr oder weniger zu Hause aufgenommen und hatte dann mit den beiden Produzenten Daniel Lanois und dem Gitarristen David Rhodes diese Werke mehr oder weniger in einer Kombination aus Komposition und, ja, sagen wir mal, Gefühlsthematik zusammenstellen lassen. Also zu dritt, sie nannten sich auch die Stooges in der Zeit. Also es war teilweise auch trotz dieser schwierigen Situation für Peter Gabriel selbst, da er befand sich damals in einer Art Depression, war es dann doch eine ganz launige Geschichte. Und dieses letzte Werk, was sie dann eigentlich ganz zum Schluss einspielten, nachdem die Musiker eigentlich schon wieder alle fast zusammengeräumt hatten, das war sehr, sehr wichtig, denn im Nachhinein gesehen war es die erfolgreichste Single, die Peter je veröffentlicht hatte. Die Rede ist natürlich von Sledgehammer.

Peter Gabriel und der berühmt-berüchtigte Dance-Mix, der den Begriff Sledgehammer, also Vorschlaghammer, nochmal so richtig kräftig rüberbringt. Und das war die erste Single aus dem Album So, erschien im April 1986. Und ich habe nochmal nachgeschaut, 9 MTV Video Music Awards hat dieses Werk abgeräumt. Allerdings kein Grammy, war zwar dreimal nominiert als Record of the Year, Song of the Year und Best Male Rock Vocal Performance, aber da ging er leer aus. Ich weiß auch gar nicht mehr, gegen wen er da verloren hat. Und eine unglaubliche Bläserfraktion, die so ein bisschen überraschend war, und man hat ihm auch so ein bisschen vorgeworfen, hätte dazu Phil Collins geschaut, weil der ja in der Zeit auch viel mit Bläsern gearbeitet, aber vom Sound, von der Ausrichtung her im Motown-Stil. Und bei Peter war das schon so der Soul-Stil à la Otis Redding, und der war ja auch seinerzeit, beziehungsweise nicht seinerzeit, das ist wahrscheinlich heute noch, ein großer Otis Redding-Fan bekanntermaßen. Und ja, eine tolle Nummer und ja, textlich gesehen schon sehr sexualisiert, das sieht man auch, wie gesagt, in dem Video. Wer es nicht kennt, also das sind die wenigsten wahrscheinlich von euch, sollte sich das nochmal anschauen. Das war ja eine Pionierleistung, gerade was diese Stop-Motion-Technik betrifft. Aber auch musikalisch war es eine sehr interessante Komposition. Und wie gesagt, kam fast nicht zustande, weil er relativ spät diesen Einfall hatte, dieses Werk zu veröffentlichen bzw. zu komponieren. Aber auch die B-Seiten waren sehr interessant. Die haben allerdings mit der A-Seite musikalisch gesehen überhaupt nichts zu tun. Aber sehr spielenswert und finden sich, glaube ich, auch nur auf der B-Seite bzw. dann später auf diversen Samples. Plan. Und die haben wir jetzt beide am Stück, und zwar zunächst einen Mix von I Have the Touch und dann das wunderbare Don't Break This Rhythm. Musik von Peter Gabriel.

Peter Gabriel und zunächst der Remix von I Have the Touch und dann das Werk Don't Break This Rhythm, die B-Seiten der ersten Single-Auskopplung aus dem Album So Sledgehammer. Bevor wir zur nächsten Single-Auskopplung von diesem Album So kommen, gehen wir in das Album Peter Gabriel Nummer 3 zurück in das Jahr 1980 und kommen zu einer Zusammenarbeit zwischen ihm und Kate Bush. Das Werk heißt natürlich Games Without Frontiers.

Peter Gabriel und ein Ausschnitt aus seinem Album Peter Gabriel Nummer 3, wenn man so will. Also die hatten ja eigentlich nur den Namen Peter Gabriel und hatten dann später noch so Bezeichnungen, die so das Cover beschreiben oder beschrieben hatten. Und zu hören natürlich auch die wunderbare Kate Bush, die bei dieser Produktion mit dabei waren. Das war die erste Zusammenarbeit zwischen den beiden. Das Album erschien im Mai 1980 und es gab auch eine deutsche Version von diesem Album und das Lied hieß auf der deutschen Fassung natürlich Spiel ohne Grenzen. Und damit sind wir bei der zweiten Single-Auskopplung aus dem Album So und die hieß natürlich Don't Give Up und auch da gibt es einiges zu berichten. Und Peter Gabriel wurde inspiriert bei diesem Werk von Fotografien aus der Depressionsära von einer gewissen Dorothea Lange und die hatte arme Amerikaner unter schwierigen Bedingungen aufzeigen wollen und Gabriel sah auch unter anderem Bilder aus dem Buch In This Proud Land und empfand es irgendwie angemessen, dieses zu thematisieren und er nannte auch die Arbeitslosigkeit in dem Vereinigten Königreich zu dieser Zeit unter der Präsidentschaft von Margaret Thatcher als weitere Inspiration. Also Gabriel schrieb im Grunde genommen über einen Mann, dessen Arbeitslosigkeit in seiner häuslichen Beziehung für Stress sorgte und hat in einer Fernsehsendung über die Folgen der Arbeitslosigkeit auf das Familienleben gesehen und sagte, dass es in dieser Zeit in seine eigenen Probleme hineingespielt hat und er sah darin eine Kombination aus diesen und häuslichen Schwierigkeiten. Der Text handelt von den Gefühlen dieses Mannes, von Isolation, Einsamkeit und Verzweiflung. Und Kate Bush sang auf der anderen Seite dann die Worte der Hoffnung und Ermutigung und der Titel war genau das, was Gabriels damalige Frau sagen würde, wenn er emotionale Schwierigkeiten hatte. Wenn er in sehr tiefe Depressionen fiel, sage ich immer, gib nicht auf. Ich denke, der Song dreht sich viel um uns. Und vielleicht habt ihr auch das Video mal gesehen, es gibt ja zwei Fassungen davon und eines der beiden Videos ist produziert worden von Godly and Cream und darin sieht man im Grunde genommen 5 Minuten lang Peter Gabriel zusammen mit Kate Bush, wie sie Arm in Arm, ja mehr oder weniger sich im Video drehen und man sieht sie singen und man sieht sein Gesicht bzw. ihr Gesicht, wie sie auch hoffnungsvoll versucht, ihm wieder Halt zu geben und er hatte aber Schwierigkeiten, ob er das machen darf, weil er war, wie gesagt, in der Krise mit seiner Frau Jill und hatte gefragt, ob er das denn machen darf, dass er eben, was ich über 5 Minuten lang mit Kate mehr oder weniger sehr eng umschlungen in diesem Video zu sehen ist und sie antwortet dann, natürlich Liebling, du machst das jetzt und dann hat er aber gesehen, dass es ja jedes Mal sehr weh tat, wenn sie dieses Video sah. Ja, also hier, natürlich nicht das Video, aber zumindest das Werk Don't Give Up von Peter Gabriel zusammen mit Kate Bush.

Peter Gabriel und Kate Bush zusammen und die Single Don't Give Up. Bei den Live-Fassungen hat er dann hier und da versucht, auch das Publikum mitzureißen, dass sie dann sozusagen alle zusammen diese Textzeile Don't Give Up singen. Eine tolle Produktion mit einem wunderbaren Bass von Tony Levin und den Drums von Manu Katché. Ja, es gab auch da einige B-Seiten bzw. einige Songs auf den B-Seiten und es gibt insgesamt 3, die hören wir auch alle. Aber wir fangen erstmal mit der eigentlichen, ja bis dahin nicht veröffentlichten B-Seite an, und zwar ist das das Werk Curtains.

Wir hörten zunächst das Werk Curtains, die B-Seite, eine der B-Seiten der Single Don't Give Up. Und das eben war, ja, wenn man so will, auch eine Single, und zwar das Werk That Voice Again, allerdings nur als Promo-Single veröffentlicht. Ich weiß auch gar nicht genau, wann sie veröffentlicht wurde, auf jeden Fall im Jahr 1986. Und das wollte ich nochmal sagen, es ist eines der wenigen Alben, wo jeder Titel, jeder einzelne Titel für sich nochmal einen Wikipedia-Eintrag erhalten hat. Deswegen kann man sicherlich auch so viel über dieses Album nachlesen. Und bei diesem Werk ist es so, dass dieses Werk, That Voice Again, von den verurteilenden Einstellungen handelt, die eine Barriere zwischen Menschen sind. Die Stimme ist die Stimme des Urteils, eine eindringliche innere Stimme, die anstatt Erfahrung zu akzeptieren, immer analysiert, moralisiert und bewertet. Und damit sind wir mit dem Album bzw. mit der ersten Seite des Albums durch und wir kommen zur wunderbaren B-Seite und da steigen wir ein mit einem Titel, den ich am Anfang der Sendung schon gespielt habe, und von diesem Werk In Your Eyes gibt es verschiedene Abmischungen. Zum einen die Version, die wir gleich am Anfang der Sendung gehört haben, das war die Original-Albumfassung. Dann gibt es eine Extended-Fassung und da bin ich ein bisschen enttäuscht gewesen, denn er hat eine, ja, mehr oder weniger Zusammenstellung gesetzt aus der Originalfassung und einem Extended Remix oder einem Special Remix. Und das hört sich auch so furchtbar an, weil die ganze Abmischung auch auf verschiedenen Ebenen gelaufen ist. Man hört das sehr, sehr deutlich innerhalb dieser Version. Deswegen spiele ich die auch heute nicht. Aber der Special Remix, der ist sehr, sehr gut geworden. Da bekommt man auch so ein bisschen das Gefühl, wie dieses Werk live umgesetzt wurde. Also sehr hörenswert. Hier also Peter Gabriel und der Special Remix von In Your Eyes.

In Your Eyes im Special Remix. Eine fantastische Fassung, bei der ich auch sehr stolz war, dass ich sie in dieser Zeit aufnehmen konnte. Denn der Peter Urban vom NDR, der spielte in irgendeiner Ausgabe vom Club diese Fassung und hat es auch damals so beschrieben, dass es mit der Live-Fassung sehr zu vergleichen ist. Und ich war da sehr stolz drauf, diesen Moment mehr oder weniger mitschneiden zu können, weil so viele Möglichkeiten, so außergewöhnliche Extended-Fassungen oder Remixe zu hören bzw. aufzunehmen, gab es ja in den 80ern ja dann auch nicht. Jetzt geht's weiter mit dem Titel Mercy Street und auch da gibt's ein bisschen was zu erzählen. Zum einen ist es stark inspiriert worden von Texten der amerikanischen Dichterin Anne Sexton und Gabriel hatte wohl einige Werke der Künstlerin in einer Buchhandlung in New York entdeckt und erworben und war da wohl sehr fasziniert. Und da gibt es noch eine zweite Geschichte und zwar auf dem Flug nach Brasilien, beziehungsweise speziell nach Rio de Janeiro, den er mehr oder weniger dadurch gewinnen konnte, dass er eine bestimmte Flugmeilenmenge erreicht hatte und diesen Pan Am-Flug mehr oder weniger sich auswählen konnte. Und da hat er sich das Reiseziel Rio de Janeiro ausgesucht und da wäre es fast zu einem Absturz gekommen. Und auch dieser Moment der Angst wurde in diesem Werk Mercy Street mit eingefangen. Und dann gibt es noch einen dritten Aspekt. Im Grunde genommen sind die beiden Werke Mercy Street und das vorhin gehörte Werk Don't Break This Rhythm Brüder. Also sie sind im Grunde genommen auf ähnliche Weise entstanden und Peter Gabriel hat dann aber irgendwie von der Produktion das so gestaltet, dass er sagen konnte, es gibt genügend Unterschiede, dass man diese beiden Werke veröffentlichen konnte. Natürlich nicht gleich nebenan, deswegen ist Don't Break This Rhythm auch nicht auf dem Album So veröffentlicht worden, sondern als B-Seite und Mercy Street hat es dann wohl auch mit Recht auf das Album So geschafft. Also hier nun Mercy Street von Peter Gabriel.

0: Wir hörten zunächst Mercy Street von Peter Gabriel aus dem Album So. Und das eben war auch Mercy Street, und zwar eine, da habe ich lange überlegt, ob ich das machen sollte, aber aufgrund der Qualität, die hier Elbo erreicht hatte, habe ich das gern mit drangehangen, weil beide Versionen sehr, sehr gut beschreiben, wie man Angst in ein musikalisches Werk bringen konnte. Also eine fantastische Version von Peter Gabriels Mercy Street hier in der Interpretation von Elbo. Wenn es jemand darf, dann Elbo. Das Problem auf diesem Album So war eigentlich für mich beim Durchhören der Platte, dass man zum Beispiel aus diesem Moment bei Mercy Street, der sehr bedrückend bzw. außergewöhnlich ist, wieder in ein anderes Momentum kommt. Und das haben sie auf der Platte stringent durchgezogen, nämlich mit dem Werk Big Time, was dann auf Mercy Street folgt. Aber sei es drum, wir spielen natürlich jetzt das so, wie es auf der Platte auch weitergeht. Und Big Time sehe ich immer so als kleine Schwester von Sledgehammer, so was die Produktion betrifft, musikalischerseits, beziehungsweise auch vom Video. Peter Gabriel und Big Time.
1: Hi there!

Wir hörten zunächst Big Time, auch natürlich die Single-Auskopplung aus dem Album Soul von Peter Gabriel, und das eben war das Werk We Do What We Told, Milgram's 37, und das ist eigentlich ein Werk, was schon einige Jahre auf dem Buckel hatte, wenn man das so sagen darf, denn die Entstehung geht auf das Jahr 1979 zurück, wo er dieses Werk bereits live das erste Mal spielte, beziehungsweise ein Jahr später, und es sollte eigentlich auch erscheinen auf dem Album Peter Gabriel im Jahre 1980 namens Melt. Also ich habe ja gesagt, dass die Cover dann mehr oder weniger Ausschlag gegeben haben für die Bezeichnung, für die späteren Bezeichnungen. Es geht im Grunde genommen ab die Experimente des Psychologen Stanley Milgram. Ihr könnt euch da gern schlau machen. Also im Grunde genommen geht es um eine Dreierkombination eines Schülers, eines Lehrers und einer Person, die das Ganze mehr oder weniger steuert. Also der Lehrer stellt dem Schüler eine Frage, und wenn der Schüler das falsch beantwortet, bekommt er einen Stromschlag. Und mit jeder falsch beantworteten Frage wird die Stromintensität erhöht. Was der das zu bestimmen hat, nicht weiß, dass Lehrer und Schüler nur Schauspieler sind. Und das war schon ein sehr, sehr gewagtes Experiment. Und Peter Gabriel hat mal erzählt, dass er das Publikum bei Live-Konzerten ermutigt hatte, den Refrain mitzusingen, und bemerkte dann, dass einige Leute die Ironie nicht verstanden und manche haben sie verstanden. Also hat er dann selbst auch mal versucht, mit dem Publikum zu spielen. Sehr, sehr interessante Nummer über ein sehr, sehr gewagtes Experiment. Ein Titel fehlt jetzt noch, welches auf dem Album, auf dem Vinyl-Album nicht zu finden war, aber auf der CD-Fassung später, und das ist die Zusammenarbeit mit Laurie Anderson. Das Werk Excellent Birds stammt ursprünglich aus dem Album Mr. Heartbreak vom Jahre 1984, und Peter Gabriel hat es dann nochmal neu aufgenommen, und das hört man auch, und es hat auch einen etwas anderen Namen. Es heißt dann komplett nicht mehr Excellent Birds, sondern This is the Picture, in Klammern Excellent Birds. Peter Gabriel zusammen mit Laurie Anderson.

Peter Gabriel und Laurie Anderson und This is the Picture, Excellent Birds. Und damit sind wir fast durch mit dem Album So. Zwei B-Seiten möchte ich noch nachholen und wir fangen mal an mit einer weiteren B-Seite der Singer Red Rain und das ist Walk Through the Fire.

Peter Gabriel und Walk Through the Fire, das war natürlich nicht die Fassung, die auf der B-Seite von Red Rain zu finden ist, haben die Fans und die eingefleischten Fans wahrscheinlich ja festgestellt, aber die Fassung gefällt mir gar nicht so. Ich habe hier die Original-Single genommen aus dem Jahre 1984 und die war ja Bestandteil des Soundtracks zu dem Film Against All Odds und ich sag mal so, es war schon interessant, dass auf diesem Soundtrack-Album Against All Odds Peter Gabriel zusammen mit Phil Collins zu finden waren, aber man interpretiert ja auch in diese angebliche Fehde zwischen den beiden sehr viel rein, die es wohl nie gegeben hat. Im Gegenteil, sie sind wohl auch in der Zeit nach der Genesis-Zusammenarbeit irgendwie noch freundschaftlich verbunden gewesen. Eine B-Seite möchte ich euch noch vorspielen, wobei sie eigentlich nicht zum Album So gehört und auch nicht aus der Zeit stammt, denn es ist das Werk Across the River, das stammt ja im Original bereits aus dem Jahr 1982 und ist auf dem Sampler Music and Rhythm zu finden und später wurde es dann auf verschiedenste Compilation gesetzt und auch auf verschiedene B-Seiten, unter anderem eben auf die B-Seite von Big Time oder auch Kiss That Frog, da war sie dann auch nochmal drauf, aber es ist auch auf einem Sampler zu finden, nämlich Flotsam and Jetsam, eine Compilation über 3 CDs von Peter Gabriel und wir hören natürlich hier dieses wunderbare Werk mit dem wunderbaren El Shankar in voller Schönheit. Across the River von Peter Gabriel.

Was hatten wir da jetzt? Zum einen natürlich das wunderbare Across the River von Peter Gabriel zusammen mit Al Shankar und das eben, und da habe ich lange überlegt, welches Werk ich da anschließend setzen kann, aber Carmilla von The Art of Noise aus dem Album Invisible Silence war wohl das Passendste, was man da setzen konnte. Und damit sind wir beim zweiten Schwerpunktthema, nämlich bei The Art of Noise und ihrem Album Invisible Silence.

The Art of Noise and Dudley, Gary Langan und J.J. Jezelik und das Werk Legs, beziehungsweise mit dem kleinen Anhängsel Slip of the Tongue. Und genau diese beiden Stücke hatte Alan Banks mal in seinem AD Nachtrock gespielt und hatte sich dann bedankt für diesen Bereich, in dem Slip of the Tongue ständig von Banks gesprochen wurde. Ja, war auch ganz nett, dieses Dankeschön. Ich habe es erst nicht begriffen, bis ich es mir dann ein paar Mal angehört habe und dachte, ach, das meint er damit. Ja, es gab insgesamt 3 Single-Auskopplungen aus dem Album Invisible Silence. Also Wikipedia schlägt mir nur 2 vor, aber das ist falsch. Denn es gab zunächst die Single Legs, die im Jahre 1985 bereits erschienen ist. Dann gab es natürlich Paranoia, haben wir vorhin schon mal gehört. Und natürlich auch die Zusammenarbeit mit dem legendären Gitarristen Duane Eddy. Und wir reden natürlich von der Single Peter Gunn.

0: The Art of Noise featuring Dune Eddy und Peter Gunn. Und wenn man so will, waren das die beiden leicht konsumierbaren Werke. Und wir gehen jetzt mal in das Album rein und ich überlasse euch jetzt mal für 3-4 Werke eurem Schicksal, hätte ich fast gesagt. Lasst euch mal auf dieses Album Invisible Silence ein von The Art of Noise. Wirklich sehr spannend und teilweise faszinierend produziert. Sie nennen sich ja selber auch teilweise paranoid in einem Werk. Also viel Spaß mit einem längeren Ausschnitt aus diesem wunderbaren Werk von The Art of Noise vom April 1986.
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ein längerer Ausschnitt aus dem Album Invisible Silence. Und ich hatte ja erwähnt, dass ich die meisten Schallplatten, die ich bekommen hatte, in der Weihnachtszeit bekommen habe und habe dann in nächtlichen Stunden die Platten immer durchgehört. Und als ich dieses eben gehörte Instruments of Darkness gehört habe, das erste Mal, da lief mir wirklich ein gruseliger Schauer den Rücken herunter. Und das war nicht selten, dass ich von diesen Werken von The Art of Noise äußerst fasziniert und beeindruckt und manchmal auch erschrocken war. Und man hat bei diesem Werk, man hört das aber auch bei anderen Werken, ihre Leidenschaft für die klassische Musik, und sie hat natürlich auch viel für andere Künstler gearbeitet, indem sie dann die Orchesterarrangements übernommen hat. Und die Liste ist wirklich wahnsinnig lang. Also ich habe gerade mal bei Wiki durchgeschaut, für wen sie alles gearbeitet hat. Das ist unfassbar. Also von Rod Stewart über Pet Shop Boys, Propaganda, OMD, George Michael, Annie Lennox, Elton John, Electronic, Frankie Goes to Hollywood. Also von A bis Z wirklich nur bekannte Größen, und das weiß man vielleicht gar nicht. Ich lese mir das mal meistens, oder habe mir das seinerzeit immer sehr gern durchgelesen, wer für bestimmte Bereiche zuständig war, und daher kannte ich da so ein bisschen was, aber die Liste hat mich jetzt auch überrascht. Also ich sehe ja zum Beispiel auch gerade Robbie Williams oder Tina Turner, also wirklich fantastisch, was die Dame alles für die Musikwelt geleistet hat. Wir hören zwei weitere Ausschnitte aus dem Album Invisible Silence, und zwar mehr oder weniger zwei Versionen von Beatback, beziehungsweise eine Fassung, die auf einer späteren Veröffentlichung von Invisible Silence auf den Markt gekommen ist, und die nennt sich Backbeat Reprise. Musik von The Art of Noise.

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2: Ja, das war natürlich nochmal Paranomia, natürlich in der Extended-Fassung The Art of Noise featuring Max Headroom. Und damit sind wir fast durch. Ich darf mich ganz herzlich bedanken, wie immer, fürs Zuhören und fürs Durchhalten. Wenn ihr Fragen oder Kritik habt, schreibt bitte an nowave@gmx.net. Und zum Schluss gibt es noch ein paar Ausschnitte aus dem 87er Album von The Art of Noise in No Sense Nonsense. Ich wünsche euch eine schöne Zeit. Wir können uns wieder hören in 4 Wochen, wenn ihr wollt und wenn ihr könnt. Und bis dahin bleibt bitte gesund und zuversichtlich. Macht's gut.

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